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0: auf ein Wort.
1: Hört auf, andere zu verurteilen, und ihr werdet auch nicht verurteilt werden. Hört auf, andere zu tadeln, oder es wird euch ebenso ergehen. Vergebt, und euch wird auch vergeben werden. Gebt, und ihr werdet bekommen. Was ihr verschenkt, wird anständig, ja großzügig bemessen, mit beträchtlicher Zugabe zu euch zurückfließen. Nach dem Maß, mit dem ihr gebt, werdet ihr zurückbekommen.
0: Auf ein Wort mit Jesus. 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
1: Ihr alle kennt es, dieses übertriebene Verkäuferlächeln, wenn ihr einen Laden betretet. Wenn die Mitarbeiterin auf euch zugeflogen kommt und euch anlächelt, als wärt ihr das Highlight der Woche. Ich meine, ein normales Lächeln tut's doch auch, oder? Ich mag es nicht, wenn aus einem Lächeln ein Handel wird. Ich lächel dich an, damit du etwas Bestimmtes tust. Zum Beispiel etwas kaufen. Ein echtes Lächeln will nichts von dir. Es will etwas für dich. Das Prinzip finde ich auch in diesem Ausspruch in der Bibel wieder. Täuscht nicht nur vor, andere zu lieben, sondern liebt sie wirklich. Wenn ich ein Lächeln oder sogar Liebe heuchle, dann nur, weil ich den anderen zu einer bestimmten Reaktion bringen will. Es wird zum Vorwand für meinen Vorteil. Was denkst du, will echte Liebe?
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1: Lass die Menschen, die nicht nach Gott fragen, für ihre Toten sorgen. Deine Aufgabe ist es, hinzugehen und das Kommen des Reiches Gottes zu verkündigen. Komm und folge mir nach.
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1: Ich bin Jerome Nussbaum. Die AfD hat nach den vorläufigen Ergebnissen die Landtagswahl in Sachsen-Anhalt gewonnen, mit riesigem Vorsprung zur aktuellen Regierung aus CDU, SPD und FDP. Noch CDU-Ministerpräsident Schulze hatte seine Niederlage noch am Abend eingeräumt und zum Wahlsieg gratuliert. Nun geht es darum, ob AfD-Spitzenkandidat Siegmund auch neuer Regierungschef werden und das Land einen kann.
2: Wir müssen Gräben zuschütten. Und deswegen möchte ich auch diesen Rundfunk-Zwangsabgabe endlich beenden, diesen Medienstaatsvertrag natürlich kündigen, weil natürlich auch Teile des öffentlich-rechtlichen Rundfunks in diesem Wahlkampf einen Beitrag dazu geleistet haben, dass wir eine große Form der Desinformation hatten, dass viele Menschen hier Vorurteile über unsere Partei haben, die völlig unbegründet sind. Und die möchte ich denen nehmen. Wir müssen wieder miteinander sprechen. Wir möchten Gräben zuschütten. Wir sind ein Land.
1: Die absolute Mehrheit hat Siegmund mit seiner AfD verpasst. Sie kommt auf 43,8%. Die CDU liegt bei 17,2, die SPD bei 9,3. Und die FDP ist mit 2,6% aus dem Landtag ausgeschieden. Die Grünen erreichen 8,9 und die Linke 8,6%. Das BSW wird es mit 5,3% in den Landtag von Magdeburg schaffen und könnte der AfD an die Regierung verhelfen. Spitzenkandidatin Wittig in der ARD.
3: Wir haben ja von Anfang an gesagt, dass wir immer in der Sache entscheiden werden, mit wem wir für spezifische Projekte zusammenarbeiten möchten. Und es gibt natürlich Projekte, die wir uns mit der AfD sehr gut vorstellen können zu machen. Die Energiepreisproblematik ist in Sachsen-Anhalt ein Riesenthema.
1: Dagegen sprach sich ihr BSW-Spitzenkandidatenkollege Schulze jedoch für einen überparteilichen Regierungschef aus, etwa von der Kirche oder aus dem Kulturbereich. Dies werde noch entschieden. Die SPD-Bundesspitze hat nach der Landtagswahl in Sachsen-Anhalt Korrekturen am Reformkurs der Bundesregierung angekündigt. Co-Parteichef und Bundesfinanzminister Klingbeil sagte im ZDF, das Ergebnis sei auch ein Signal an Berlin und ein Grund, über die Politik der Bundesregierung nachzudenken. Kanzleramtschefin Waken von der CDU sagte dagegen, die angestoßenen Reformen müssten erst ihre Wirkung entfalten und die Regierung müsse an ihnen weiterhin festhalten. Der Polizeigroßeinsatz am Hambacher Forst ist beendet. Von dem flüchtigen mutmaßlichen Stromsaboteur fehlt weiterhin jede Spur. Ein 48-jähriger Mann hatte sich zu den Anschlägen auf Umspannwerke in Brandenburg und Nordrhein-Westfalen bekannt. Die Ermittler suchen im Rahmen einer Öffentlichkeitsfahndung mit Fotos weiterhin nach dem Tatverdächtigen. In der ersten Fußball-Bundesliga hat Hamburg zu Hause gegen Mainz mit 0:5 verloren. Außerdem gewann Augsburg bei Eintracht Frankfurt mit 4:1. In der zweiten Liga konnte Hertha BSC sich mit einem 2:1 Sieg gegen Magdeburg die Tabellenspitze sichern. Greuther Fürth unterlag Heidenheim 0:1 und Osnabrück besiegte Braunschweig 3:1.
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1: Die Temperaturen liegen im Moment in Köln bei 18 Grad, in Hamburg bei 12, Bremen 14, Berlin 11 Grad, Dresden 13, in Frankfurt am Main messen wir 16 Grad, in Stuttgart 12, München 14, Erfurt 12 und Münster 15 Grad. Heute ist es überwiegend bewölkt, ab und zu lässt sich die Sonne blicken, vor allem im Süden bleibt es auch länger sonnig. Gebietsweise kann es Schauer geben, die Höchstwerte liegen zwischen 21 Grad auf Usedom und 33 Grad am Oberrhein.
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1: Ich bin Jerome Nussbaum. Die AfD hat nach den vorläufigen Ergebnissen die Landtagswahl in Sachsen-Anhalt gewonnen, mit riesigem Vorsprung zur aktuellen Regierung aus CDU, SPD und FDP. Noch CDU-Ministerpräsident Schulze hatte seine Niederlage noch am Abend eingeräumt und zum Wahlsieg gratuliert. Nun geht es darum, ob AfD-Spitzenkandidat Siegmund auch neuer Regierungschef werden und das Land einen kann.
2: Wir müssen Gräben zuschütten. Und deswegen möchte ich auch diesen Rundfunkzwangsabgabe endlich beenden, diesen Medienstaatsvertrag natürlich kündigen, weil natürlich auch Teile des öffentlich-rechtlichen Rundfunks in diesem Wahlkampf einen Beitrag dazu geleistet haben, dass wir eine große Form der Desinformation hatten, dass viele Menschen hier Vorurteile über unsere Partei haben, die völlig unbegründet sind. Und die möchte ich denen nehmen. Wir müssen wieder miteinander sprechen. Wir möchten Gräben zuschütten. Wir sind ein Land.
1: Die absolute Mehrheit hat Siegmund mit seiner AfD verpasst. Sie kommt auf 43,8%. Die CDU liegt bei 17,2, die SPD bei 9,3. Und die FDP ist mit 2,6% aus dem Landtag ausgeschieden. Die Grünen erreichen 8,9% und die Linke 8,6%. Das BSW wird es mit 5,3% in den Landtag von Magdeburg schaffen und könnte der AfD an die Regierung verhelfen. Spitzenkandidatin Wittig in der ARD.
3: Wir haben ja von Anfang an gesagt, dass wir immer in der Sache entscheiden werden, mit wem wir für spezifische Projekte zusammenarbeiten möchten. Und es gibt natürlich Projekte, die wir uns mit der AfD sehr gut vorstellen können zu machen. Die Energiepreisproblematik ist in Sachsen-Anhalt ein Riesenthema.
1: Dagegen sprach sich ihr BSW-Spitzenkandidatenkollege Schulze jedoch für einen überparteilichen Regierungschef aus, etwa von der Kirche oder aus dem Kulturbereich. Dies werde noch entschieden. Die SPD-Bundesspitze hat nach der Landtagswahl in Sachsen-Anhalt Korrekturen am Reformkurs der Bundesregierung angekündigt. Co-Parteichef und Bundesfinanzminister Klingbeil sagte im ZDF, das Ergebnis sei auch ein Signal an Berlin und ein Grund, über die Politik der Bundesregierung nachzudenken. Kanzleramtschefin Waken von der CDU sagte dagegen, die angestoßenen Reformen müssten erst ihre Wirkung entfalten und die Regierung müsse an ihnen weiterhin festhalten. Der Polizeigroßeinsatz am Hambacher Forst ist beendet. Von dem flüchtigen mutmaßlichen Stromsaboteur fehlt weiterhin jede Spur. Ein 48-jähriger Mann hatte sich zu den Anschlägen auf Umspannwerke in Brandenburg und Nordrhein-Westfalen bekannt. Die Ermittler suchen im Rahmen einer Öffentlichkeitsfahndung mit Fotos weiterhin nach dem Tatverdächtigen. In der ersten Fußball-Bundesliga hat Hamburg zu Hause gegen Mainz mit 0:5 verloren. Außerdem gewann Augsburg bei Eintracht Frankfurt mit 4:1. In der zweiten Liga konnte Hertha BSC sich mit einem 2:1 Sieg gegen Magdeburg die Tabellenspitze sichern. Greuther Fürth unterlag Heidenheim 0:1 und Osnabrück besiegte Braunschweig 3:1.
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1: Die Temperaturen liegen im Moment in Köln bei 18 Grad, in Hamburg bei 12, Bremen 14, Berlin 11 Grad, Dresden 13, in Frankfurt am Main messen wir 16 Grad, in Stuttgart 12, München 14, Erfurt 12 und Münster 15 Grad. Heute ist es überwiegend bewölkt, ab und zu lässt sich die Sonne blicken, vor allem im Süden bleibt es auch länger sonnig. Gebietsweise kann es Schauer geben, die Höchstwerte liegen zwischen 21 Grad auf Usedom und 33 Grad am Oberrhein.

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1: Genau so sieht es aus. Wie geht's euch, Freunde? Ich hoffe doch, ihr seid gut in diese neue Woche gestartet. Der Wecker war nicht zu frech heute Morgen und die schönste Popmusik trudelt bereits in eurem Ohr. Moment, lassen wir sie rein. Da ist er doch, Joel Vaughn mit Like God Does. Ich wünsche euch einen richtig schönen Montag hier bei ERF Yes.

Mercy Me mit Wake Up Sleeper. Der ist noch ganz frisch auf der ERF Yes Playlist. Und um 7:10 an diesem Montag finde ich es die perfekte Uhrzeit, um mal einen Liedwunsch zu erfüllen für Tobias aus Wuppertal. Er möchte gerne die Obros hören mit God Bless. Den gibt's jetzt für euch und für Tobias aus Wuppertal.

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0: Freunde, zieht schon mal die Lederjacke an. Jetzt wird's richtig cool auf der Playlist, denn ich habe The Band Jaren für euch. Schön, dass ihr dabei seid bei ERF Yes. Das sind Jane und Jaren LeGrow. Die beiden Schwestern kommen aus dem US-Bundesstaat Michigan, also ganz im Norden der USA. Und dort hat Jade das Violine spielen gelernt. Jane heißt sie. Und war auch kurz davor, eine klassische Musikkarriere zu starten. Aber dann hat sie sich doch anders entschieden und mit Jaren die Rockband The Band Jaren gegründet. Aber nicht, weil sie Jarens Namen an sich einfach cooler finden, sondern weil sie etwas Neues über den Namen herausgefunden haben. Eigentlich dachten sie, ihre Eltern hätten Jaren einfach erfunden und dann haben sie herausgefunden, nö. Jaren bedeutet im Hebräischen, da wird es dann wahrscheinlich eher Jaren ausgesprochen, voller Lob singen. Ja, perfekt für die beiden Schwestern. Gemeinsam mit Drummerin Elaine und Pianistin Elizabeth singen sie voller Lob und zwar an Gott. Aber eben mit verzerrten Gitarren und einem coolen Vibe. Hier sind für euch die Highlights des Textes von Poetic. Das sind The Band Jaren bei ERF Yes.
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2: Ich habe viel zu tragen. Meine Knie fühlen sich ganz wackelig an. Ich glaube, ich breche bald unter dem Druck zusammen und ich hasse das. Nachts liege ich wach und höre Stimmen in meinem Kopf. Ich habe das Gefühl, innerlich zu verrotten. Ich lächle, aber das Lächeln ist fake. Ich lasse mich von meinem Handy vereinnahmen, nur um mich nicht so alleine zu fühlen. Ja, das ist eine schlechte Angewohnheit, aber ich kämpfe immer noch dagegen an. Jemand muss mir helfen, das wird echt ungesund. Und dann höre ich, wie du zu mir sagst, es ist Zeit, eine neue Seite aufzuschlagen. Gott, ich bin so durcheinander, ich kriege dieses Chaos nicht entwirrt. Nur du weißt, wie es geht. Alles wird so hektisch, aber die Art, wie du mich durch alles hindurchträgst, ist wie Poesie. Manche nennen das bedauernswert, aber sie verstehen es einfach nicht. All mein Chaos verwandelst du in etwas Wunderbares. The Band Jaren, Poetic.
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0: Rachel DeLong mit Neighbor. Wir haben es mittlerweile 7:30.
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0: Ist jetzt ein Geschenk, das ganz vielen Menschen helfen wird. Und diese gute Nachricht, die führt uns nach München, eine der teuersten Städte in Deutschland. Dort lebt Otto Gugger, er ist 90 Jahre alt und besitzt ein großes Grundstück. Das ZDF berichtet, dass Gugger für seine 3000 Quadratmeter rund 10 Millionen Euro bekommen könnte. Könnte, denn er wird es nicht verkaufen, er verschenkt es. Und zwar an die Stiftung Daheim im Viertel. Die hat es sich zur Aufgabe gemacht, bezahlbar Wohnraum anzubieten, und Gugger, der scheint sich das auch zu wünschen, denn er selbst hat das Grundstück geerbt und sagt, ich habe immer schon gedacht, dass es für Leute eine Heimat werden soll, die es sich nicht leisten können, die hohen Mieten zu bezahlen. Wow. Ist klar, ne? Das feiere ich extrem. Menschen, die andere im Blick haben und dafür auch auf eigenen großen Reichtum verzichten. Für mich ist das eine gute Nachricht.
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0: Milo habe ich jetzt für euch auf der Playlist stehen mit My Lucky Day und wünsche euch damit einen richtig schönen Montagmorgen.

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Tasha Layton bei ERF Yes am 7. September. Und da schaue ich mal jetzt, während der nächste Song läuft, ob ich noch irgendwie ein Stück Kuchen finde oder vielleicht auch einen Partyhut. Irgendwas, um gleich gebührend Geburtstag mit euch feiern zu können. Von zwei tollen Personen, die Musik zur ERF Yes Playlist beisteuern. Wer das ist, das verrate ich euch natürlich auch nach Brooke Lichtwood zusammen mit Lauren Daigle und The New Respects und Watchmen.

Kuchen habe ich keinen hier. Hm, Partyhut finde ich auch nicht. Aber ich habe eine Tröte gefunden. ERF, yes, ist hier und wir feiern gleich doppelt, Freunde. Na, das hat nicht funktioniert. Da war die Tröte wohl schon leer. Egal, heute ist der 7. September und da feiern zwei Musiker, beziehungsweise eine Musikerin, ein Musiker von der ERF Yes Playlist Geburtstag. Und den Anfang, den macht Chris Ransomar. Der kommt ursprünglich aus Michigan, mittlerweile lebt er aber natürlich in Nashville. An der Highschool, da hat er sich das Gitarrespielen beigebracht und ist dann erstmal beim kirchlichen Veranstaltungen aufgetreten. Und bei einer Reise nach Guatemala hat er dann den Entschluss gepackt, weißt du was, ich will hauptberuflich über meinen Glauben an Gott singen. Aber da soll mir niemand reinreden und deshalb ist er seit Anfang seiner Karriere an als Indie-Artist unterwegs, also ganz ohne Label im Rücken, aber das kann sich trotzdem sehen lassen. Geburtstagskind des Tages Nummer 1, Chris Ransomar, hört ihr jetzt bei ERF Yes mit Not Giving Up On You und danach stelle ich euch Geburtstagskind Nummer 2 vor.

Chris Ransimer. Not giving up on you. Geburtstagskind des Tages Nummer 1. Er feiert heute seinen 31. Geburtstag und damit ist er genau ein Jahr jünger als Katie Hurst. Auch ihr gratuliere ich heute ganz herzlich zum Geburtstag, sagt Gottes Segen. Katie kommt aus einer Kleinstadt in Tennessee und hat da mit 15 Jahren angefangen, Gesangsunterricht zu nehmen. Aber auf die Bühne wollte sie wirklich nie. Sie hat nämlich echt Angst, vor Menschen zu singen. Im Gesangunterricht soll sie deshalb mal einen 4-minütigen Song einfach nur gesummt haben. Das wäre vielleicht auch mal eine Überlegung für mich beim Moderieren. Einfach mal summen. Mal schauen. Später arbeitet sie dann am College mit Jugendlichen und merkt, ja, viele, die haben diese Angst und Unsicherheit genauso wie ich. Und deshalb geht sie dann mit gutem Beispiel voran und stellt sich hinters Mikro. Sie zeigt also nicht nur, das ist, was ich glaube, sondern auch, hey, du und ich, wir sind stärker als unsere Ängste. Wie stark ist das, oder? Genauso stark wie ihre Songs übrigens. Hier ist Geburtstagskind des Tages Nummer 2, Katie Hurst mit All the Things bei ERF Yes.

Cooler Sounds. Katie Hurst, eins der beiden Geburtstagskinder des Tages hier bei ERF Yes. Ich sag nochmal Happy Birthday und Gottes Segen an Chris Rensimer und Katie Hurst.

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0: Wagenknecht sagt heute dies, Frau Mohamed Ali sagt morgen das Gegenteil. Also da ist doch sehr vieles diffus, da muss ich das BSW erstmal sammeln.
1: BSW-Gründerin Wagenknecht sagt heute dazu, dass es einen politischen Neubeginn geben müsse. Jetzt gäbe es hoffentlich Mehrheiten im Magdeburger Landtag für einen Kurswechsel in der Energiepolitik, ein Ende der Russland-Sanktionen, bessere Bildung und eine grundlegende Reform des öffentlich-rechtlichen Rundfunks. Diese Mehrheiten wolle das BSW nutzen, um das Leben der Menschen zu verbessern, so Wagenknecht. In der Bundesregierung stößt das Wahlergebnis aus Sachsen-Anhalt auf unterschiedliche Reaktionen. Bundeskanzler Merz will sich am Mittag äußern.
2: CDU-Kanzleramtschefin Wagen hat schon deutlich gemacht, dass die Regierung an ihren Reformen festhalten müsse. Denn sie müssten erst ihre Wirkung entfalten, sagte sie. Vizekanzler Klingbeil von der SPD kündigte dagegen nach der Landtagswahl in Sachsen-Anhalt Korrekturen am Reformkurs der Bundesregierung an. Das Ergebnis sei auch ein Signal an Berlin und ein Grund, über die Politik der Bundesregierung nachzudenken. Parteichefin Baas äußerte sich in dem Zusammenhang erneut kritisch zur Abschaffung der abschlagsfreien Rente nach 45 Versicherungsjahren. Ulrike Klein, Redaktion.
1: Der Tatverdächtige im Fall der Sabotageversuche an Umspannwerken in Brandenburg und Nordrhein-Westfalen könnte mit einem schwarzen Fahrrad unterwegs sein. Die Polizei in Brandenburg nannte dazu die Marke Trinoli und dabei das Modell Tazio Sportivo M. Der Großeinsatz am Hambacher Forst, wo der LKW des 48-Jährigen gefunden worden war, ist seit dem Abend beendet. Nach dem Verdächtigen wird weiter mit Fotos öffentlich gefahndet. Am Flughafen von Miami hat es einen tödlichen Unfall mit einem Frachtflugzeug von Amazon gegeben. 5 Menschen sind dabei ums Leben gekommen. Die Maschine war bei der Landung über die Rollbahn hinausgeschossen, rammte mehrere Fahrzeuge und fing dann Feuer. Der Flughafen im US-Bundesstaat Florida wurde zeitweise gesperrt. In der ersten Fußball-Bundesliga hat der Hamburger SV eine deutliche Heimniederlage kassiert. 0:5 stand es am Ende gegen Mainz. Augsburg schaffte es dagegen nach einem 4:1-Sieg gegen Eintracht Frankfurt erstmals an die Tabellenspitze. Das gelang auch Hertha BSC in der zweiten Liga nach einem 2:1-Sieg gegen Magdeburg. Kräuter Fürth unterlag Heidenheim 0:1 und Osnabrück besiegte Braunschweig mit 3:1.
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1: Wir schauen auf die aktuellen Temperaturen. Köln 20 Grad, Hamburg 15, Bremen 16. In Berlin messen wir 13 Grad, in Dresden 15, Frankfurt am Main 18 Grad, Stuttgart 16, München ebenfalls 18, Erfurt 15 Grad und Münster 18 Grad. Heute ist es überwiegend bewölkt, ab und zu lässt sich die Sonne blicken, vor allem im Süden bleibt es auch länger sonnig. Gebietsweise kann es Schauer geben. Die Höchstwerte liegen zwischen 21 Grad auf Usedom und 33 Grad am Oberrhein.
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4: Schön, dass ihr weiter mit ERF Yes in die neue Woche startet. Wir haben es 8:04 und ich spiele euch die schönste Popmusik, damit es mit dem Wochenbeginn auch so richtig flutscht. Ich habe Madison Watkins für euch auf der Playlist mit Guard You Are und wünsche euch damit einen richtig schönen Start in den Mond.

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ERF Yes ist hier. Gehört habt ihr Toby Mac und Third Day mit Campfire. Und gleich werdet ihr hier den Spruch des Tages hören. Und er passt heute, finde ich, richtig gut rein. Denn heute Morgen hatten wir ja eine gute Nachricht. Da hat jemand Reichtum gegen Gutes tun getauscht. Und gleich im Spruch des Tages geht es um den Satz, wenn Lächeln zum Handeln wird. Also da wird mit Lächeln gehandelt und gewandelt. Was da so dabei ist und was man mit dem Lächeln handeln kann, das erfahrt ihr nach den O-Bros mit Ja, ich glaub und vorher noch Room for You, das sind We Are Messengers.

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2: Ihr alle kennt es, dieses übertriebene Verkäuferlächeln, wenn ihr einen Laden betretet. Wenn die Mitarbeiterin auf euch zugeflogen kommt und euch anlächelt, als wärt ihr das Highlight der Woche. Ich meine, ein normales Lächeln tut's doch auch, oder? Ich mag es nicht, wenn aus einem Lächeln ein Handel wird. Ich lächel dich an, damit du etwas Bestimmtes tust. Zum Beispiel etwas kaufen. Ein echtes Lächeln will nichts von dir. Es will etwas für dich. Das Prinzip finde ich auch in diesem Ausspruch in der Bibel wieder. Täuscht nicht nur vor, andere zu lieben, sondern liebt sie wirklich. Wenn ich ein Lächeln oder sogar Liebe heuchle, dann nur, weil ich den anderen zu einer bestimmten Reaktion bringen will. Es wird zum Vorwand für meinen Vorteil. Was denkst du, will echte Liebe?
1: Der Spruch des Tages steht in der Bibel. 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

20 Minuten nach 8 bei ERF Yes. Ihr habt gehört Apollo LTD. Und was ihr jetzt hört, das hat sich Anja gewünscht per WhatsApp an die 0160 44 55 006. Da grüßen wir jetzt ganz lieb nach Sachsenheim in Baden-Württemberg. Von dort hat sie geschrieben und wünscht sich For King and Country mit Joy.

0: Montez bei ERF Yes um kurz nach 8:30.
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0: Hoppala, da bin ich wieder. Ist jetzt Müll, der Essen bezahlt, und dafür geht's zu unseren Nachbarn in die Niederlande. Dort fährt der Foodtruck Waste Bar, also die Abfallbar, durchs Land. Auf Festivals, in Städten und bei Events werden dort Essen und Getränke verkauft, aber da wird nicht bar oder mit Karte bezahlt, sondern, wie der Weltspiegel berichtet, mit Müll. Jawohl. Wer Essen bestellt, der bekommt erstmal eine Zange und eine Papiertüte in die Hand. Gilt natürlich auch für die Getränke. Und der eingesammelte Müll, der wird zum Bezahlsystem. Und die Preise sind, wenn ihr mich fragt, echt fair. Einen Eistee bekommt man zum Beispiel für 10 Zigarettenstummel. Einfach cooles System. Klar, das wirkt erstmal skurril und für die schnelle Mahlzeit ist das sicher nichts. Aber es schafft Aufmerksamkeit, es hilft der Schöpfung und es füllt den Magen. Also ich find's richtig cool.
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0: Yes, yo, genau so sieht's aus. 8.32 Uhr haben wir's und das hier sind die Sons of Sunday am Montag mit All Back bei ERF Yes. Schönen guten Morgen.

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Escape von Oven bei ERF. Yes, wir haben es 8.38 Uhr an eurem Montag. Das sind Ray Gavi und Imran jetzt mit Rivers.

0: 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Jeremy Camp mit What Love Has Done. ERF Yes ist hier und vielleicht kennt ihr das ja auch. Ich bin großer Fußballfan, also vom VfB Stuttgart. Und wenn mein Team auf den Platz geht, dann habe ich eigentlich nie ein gutes Gefühl. Man könnte sagen, dieser Verein hat mir beigebracht, Pessimist zu sein. Aber wie auch immer, natürlich glaube ich dran, dass mein Team gewinnen kann. Das ist ja vollkommen logisch. Aber ich bin auch schon zu lange auf der Welt, um zu wissen, die hundertprozentige Garantie zu gewinnen, die hast du einfach nie. Genauso wenig wie die Garantie nicht zu verlieren. Und das gilt ja nicht nur für den Sport, sondern eigentlich für alle Bereiche des Lebens. Ja, und dann kommen auf einmal die Jonas Brothers ums Eck und singen I can't lose. Also ich kann nicht verlieren. Wir wollen, glaube ich, alle wissen, wie das funktionieren soll. Und deswegen Lauscher gespitzt, bei dem Song habe ich für euch hingehört.
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absolutes Dreamteam. Also nicht direkt die Jonas Brothers, sondern das, was sie hier besingen. Ein Gegenüber, das allein durch die Anwesenheit alles ins Positive drehen kann. Und genau das wünschen wir uns doch alle. Oder diese Person, die da ist, die zuhört, ergänzt, bereichert, verschönert. Also eine eierlegende Wollmilchsau eigentlich. Ein Anspruch, dem Menschen nicht gerecht werden können. Und deshalb lohnt sich hier der Blick in die Bibel. Da wird von einer nie aufhörenden Liebe Gottes berichtet. Bedingungslos und allgegenwärtig. Das ist doch der Jackpot, oder? Eine Liebe von der größten Macht des Universums, die mich nie verlässt und mein Leben bereichert. Ein riesengroßes Geschenk von Gott an dich, das nur darauf wartet, von dir angenommen zu werden.

Die Jonas Brothers mit I Can't Lose hier bei ERF Yes und die, ja, bei dem Song habe ich mal für euch hingehört.

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1: Ich bin Jerome Nussbaum. Nach der Landtagswahl in Sachsen-Anhalt könnte das BSW entscheidend werden für eine neue Regierung unter einem AfD-Ministerpräsidenten Siegmund. Das BSW zieht mit 5,3% der Stimmen in den Landtag von Magdeburg ein und könnte der AfD mit ihrem Ergebnis von knapp 44% zur Mehrheit verhelfen. AfD-Co-Parteichef Chrupalla sagte dazu in der ARD:
2: Man muss natürlich schauen, wie das BSW sich insgesamt aufgestellt hat. Wir sehen, in Thüringen wird eine andere Linie gefahren, in Mecklenburg-Vorpommern. Frau Wagenknecht sagt heute dies, Frau Mohr mit Ali sagt morgen das Gegenteil. Also da ist doch sehr vieles diffus. Da muss ich das BSW erstmal sammeln.
1: BSW-Gründerin
2: Frau Wagenknecht sagt heute dies, Frau Mohr mit Ali sagt morgen das Gegenteil. Also da ist doch sehr vieles diffus. Da muss ich das BSW erstmal sammeln.
1: BSW

0: Kanzler Klingbeil von der SPD kündigte dagegen nach der Landtagswahl in Sachsen-Anhalt Korrekturen am Reformkurs der Bundesregierung an. Das Ergebnis sei auch ein Signal an Berlin und ein Grund, über die Politik der Bundesregierung nachzudenken. Co-Parteichefin Baas äußerte sich in dem Zusammenhang erneut kritisch zur Abschaffung der abschlagsfreien Rente nach 45 Versicherungsjahren. Ulrike Klein, Redaktion.
1: Der Tatverdächtige im Fall der Sabotageversuche an Umspannwerken in Brandenburg und Nordrhein-Westfalen könnte mit einem schwarzen Fahrrad unterwegs sein. Die Polizei in Brandenburg nannte dazu die Marke Trinoli und dabei das Modell Tazio Sportivo M. Der Großeinsatz am Hambacher Forst, wo der LKW des 48-Jährigen gefunden worden war, ist seit dem Abend beendet. Nach dem Verdächtigen wird weiter mit Fotos öffentlich gefahndet. Am Flughafen von Miami hat es einen tödlichen Unfall mit einem Frachtflugzeug von Amazon gegeben. 5 Menschen sind dabei ums Leben gekommen. Die Maschine war bei der Landung über die Rollbahn hinausgeschossen, rammte mehrere Fahrzeuge und fing dann Feuer. Der Flughafen im US-Bundesstaat Florida wurde zeitweise gesperrt. In der ersten Fußball-Bundesliga hat der Hamburger SV eine deutliche Heimniederlage kassiert. 0:5 stand es am Ende gegen Mainz. Augsburg schaffte es dagegen nach einem 4:1-Sieg gegen Eintracht Frankfurt erstmals an die Tabellenspitze. Das gelang auch Hertha BSC in der zweiten Liga nach einem 2:1-Sieg gegen Magdeburg. Kräuter Fürth unterlag Heidenheim 0:1 und Osnabrück besiegte Braunschweig mit 3:1.
2: Die Nachrichten wurden bereitgestellt von Radio Aktuell. 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
1: Wir schauen auf die aktuellen Temperaturen. Köln 20 Grad, Hamburg 15, Bremen 16. In Berlin messen wir 13 Grad, in Dresden 15, Frankfurt am Main 18 Grad, Stuttgart 16, München ebenfalls 18, Erfurt 15 Grad und Münster 18 Grad. Heute ist es überwiegend bewölkt, ab und zu lässt sich die Sonne blicken, vor allem im Süden bleibt es auch länger sonnig. Gebietsweise kann es Schauer geben. Die Höchstwerte liegen zwischen 21 Grad auf Usedom und 33 Grad am Oberrhein.
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3: Und ich belohne jetzt mal einen Frühaufsteher. Und zwar den Alfred. Der ist in Ipsheim, das liegt in Bayern, immer ganz früh nachts unterwegs. Der fährt da Zeitungen aus. Und der hat sich dort durch die Nacht-Playlist gehört und hat gesagt, weißt du was, der Song, der bei euch eigentlich immer nur nachts läuft, der muss auch mal am Tag zu hören sein. Und er hat sich gewünscht, Sarah Connor mit Ich wünsch dir. Den spiele ich euch jetzt um 9:04.

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Like I'm Yours, Hopeful bei ERF Yes. Schön, dass ihr mit dabei seid. Und wir drehen die Uhr mal ganz kurz zurück ins ferne Jahr 2004. Jawohl, das ist 22 Jahre her. Meine Güte. Da gewinnt eine junge Frau namens Florence Joy die Castingshow Star Search. 3 Jahre später überzeugen dann die Brüder Jonathan und Thomas Enz bei DSDS. Und heute machen sie gemeinsam Musik. Abseits von Castingshows als Kern der Band Könige und Priester. Mit Ich liebe dieses Leben stellen sie diese Woche das Album der Woche. Und gleich hören wir ein erstes Mal rein nach Franny Cash mit Menace bei ERF Yes.

0: Ja, die Woche läuft einfach besser, wenn sie mit schönster Popmusik und starker Message kombiniert wird. Grüßt euch bei ERF Yes. Genau dafür ist das Album der Woche da. Und diese Woche kommt das tatsächlich aus Deutschland, genauer gesagt aus Köln, von Könige und Priester. Die Band, die formiert sich rund um die Brüder Jonathan und Thomas Enz und dessen Ehefrau Florence Joy. Und gemeinsam machen sie seit 2007 Musik. Also, ja, seit fast 20 Jahren. Und in dieser Zeit, da hat sich eine Handlungsweise entwickelt, wie mir Thomas Enz verraten hat.
1: Wir haben ja für uns einfach eine Art und Weise gefunden, die sehr liebevoll ist und die nicht mit, sag ich mal, mit der Bibel in die Fresse, sondern wir müssen auch keinen überreden und überzeugen, sondern unser Steckenpferd ist, unser Glauben zu leben.
0: Ja, und das tun Könige und Priester nicht nur im Studio hinter verschlossenen Türen oder in geschlossenen Clubs. Nein, sie feiern ihre Konzerte auch gerne mal an öffentlichen Plätzen. Und dabei ist ihnen wichtig, es muss einladend sein, aber nicht aufdringlich.
1: Leute, die vorbeigehen, die dürfen mal reinschnuppern und dann selber entscheiden, ob sie das wollen oder nicht.
0: Finde ich cool. Ihr auch? Genau da auftauchen, wo Menschen sind, mit all den Fragen und Problemen, die sie so haben. Ihnen geben sie niedrigschwellig die Möglichkeit, Antworten zu finden. Und nicht nur den Passanten bieten Könige und Priester Anknüpfpunkte.
1: Wir wollen ganz viele Newcomer und auch Künstlern die Plattform geben, die wirklich das Herz haben, durch ihre Kunst den Himmel auf die Erde zu bringen. Aber wir wollen natürlich auch den Anfang setzen, den Grundstein, weil wir eine Art und Weise haben, Menschen, die kirchenfern sind, mit unserer Musik zu erreichen, die nicht gezwungen ist.
0: Das Herz für Jesus und den Blick für die Menschen. Könige und Priester haben ein klares Verständnis dafür, was sie tun wollen, und dafür schreiben sie auch ihre Songs. Wie zum Beispiel Rückenwind, den hört ihr jetzt von unserem Album der Woche Ich liebe dieses Leben bei ERF Yes.

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0: Samu Haber bei ERF. Yes, wir haben's 9:30.
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0: Ist die Lebensrettung eines 7-Jährigen und zwar in allerletzter Sekunde. Leute, das sieht man eigentlich nur in Kinofilmen, es ist aber in Prag wirklich so passiert. Das ZDF hat die Kameraaufnahmen von einem U-Bahnhof in Prag veröffentlicht und darauf zu sehen ist das übliche Getümmel und auch ein Junge, der sehr in sein Handy vertieft ist. Und es kommt, wie es uns Hollywood beigebracht hat, der Junge schaut nicht, wo er hinläuft und stürzt ins Gleisbett. Währenddessen kündigen Lichter auf den Schienen bereits das Einfahren des Zuges an. Es bleibt also nicht viel Zeit und das erkennt auch ein Passant. Der zögert nicht, springt selbst ins Gleisbett und begibt sich damit in große Gefahr und er kann dem Jungen hochhelfen. Der hätte sich selbst da vermutlich nicht mehr befreien können. Der Passant schafft es auch noch wieder zurück auf den Bahnsteig und wenige Sekunden später hält der Zug. Puh, das ist ganz schön viel Spannung für so einen Montagmorgen, ne? Für mich bleibt festzuhalten, da hat jemand schnell reagiert, Gefahr nicht gescheut, um ein Leben zu retten. Für mich ist das eine gute Nachricht.
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0: Schön, dass ihr diesen Montag mit ERF Yes verbringt. Jetzt mit Brandon Hickson und A Work in Progress.

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ERF Yes ist hier heute am 7. September. Das ist ein Montag und es ist der Kauf-ein-Buch-Tag. Und deswegen habe ich euch heute im WhatsApp-Status 0160 44 55 006 nach euren Buchempfehlungen gefragt, beziehungsweise welches Buch habt ihr zuletzt gekauft oder auch ausgeliehen. Katrin zum Beispiel hat mir ein Bild geschickt. Sie kommt südlich von Nürnberg von Mutig Mutig, einem Bilderbuch für Erwachsene. Ziemlich coole Sache. Heute Morgen habe ich dann noch ein Bild bekommen von Gunnar aus Frankfurt. Er hatte mir den aktuellen Lucky Luke Comic geschickt und hat gesagt, im Prinzip liest er alles, was es an Comics so gibt. Asterix, die ganzen Geschichten aus Entenhausen und eben auch Lucky Luke. Also das ist schon eher was für mich als Lesemuffel. Dann gibt es Das Glück hat lange Ohren, das hat Katharina eingeschickt, das liest sie. Und Den Himmel gibt's echt, das kam von Heike aus Templin und noch ganz viele weitere schöne, schöne Empfehlungen. ERF Yes heute am Kauf-ein-Buch-Tag.

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1: ERF Yes ist hier und es ist Montag und das wiederum bedeutet, die ERF Yes Playlist darf heute einige Neuzugänge begrüßen und eine von ihnen, ach ja, die lässt meine Ohren ja immer besonders aufmerksam werden. Die Rede ist von Jamie McDonald und ihre Geschichte, die ist wirklich fast genauso beeindruckend wie ihre Stimme. Denn mit 15, da singt sie schon zu Hause und das kam bei ihrer Mutter aber nicht so gut an. Womöglich war es ein Tropfen, der das Fass zum Überlaufen gebracht hat. Mit ihrem Stiefvater landet Jamie auf jeden Fall infolgedessen auf der Straße. Sie bricht die Highschool ab und gerät auf die schiefe Bahn und das wortwörtlich Zigaretten, Alkohol, Drogen und das auf einem hohen Level. Später verkauft sie die Drogen sogar selbst. Mit 20 sieht sie dann aber, was der Drogenkonsum mit ihren Freunden macht. Eine Erkenntnis, die mitten auf einer Party kommt. Einige ihrer Freunde landen ja im Verlauf ihres Lebens im Gefängnis, andere sterben sogar am Drogenkonsum. Und so bricht Jamie damals zusammen. In ihrer Verzweiflung ruft sie zu Gott und sie legt ihm ihr Leben hin. Und es kommt ein Lebenswandel und den verarbeitet sie später auch in ihrer Musik und mit Desperate landet sie 2025 ihren Durchbruch. Da entwickelt sich Jamie McDonald zu einem der großen Namen der Szene und schreibt jetzt sogar Songs für den Soundtrack der Jesus-Serie The Chosen. Roots heißt der neue Song und den hört ihr ab jetzt öfter bei ERF Yes.

einfach eine fantastische Stimme. Jamie MacDonald für The Chosen und der Song heißt Roots. Den hört ihr ab heute öfter bei ERF Yes.

0: Josiah Queen mit Sundays. ERF Yes ist hier um 6:06 und das bedeutet, Steffen Schmidt ist auf dem Weg zu gehen. Jawohl, es hat sich gereimt und damit muss es stimmen. Wir hören uns morgen wieder ab 7 Uhr hier bei ERF Yes in der Morning Show. Bis dahin sage ich wie immer, macht's nicht gut, macht's besser und genießt den Tag mit der schönsten Popmusik bei ERF Yes. Ciao, ciao.
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1: Ich bin Jerome Nussbaum. Nach der Landtagswahl in Sachsen-Anhalt und dem klaren Sieg der AfD wird schon jetzt auf die nächsten beiden Wahlen in Mecklenburg-Vorpommern und Berlin geblickt. Von Ministerpräsidentin Schwesig heißt es, in Mecklenburg-Vorpommern könne und müsse verhindert werden, dass die AfD stärkste Kraft wird. Berlins CDU-Spitzenkandidat Evers äußerte sich bei Welt TV ähnlich und sagte, es gelte deutlich zu machen, warum in Berlin als Stadt der Freiheit Extremisten nicht an der Macht beteiligt werden dürften.
2: Berlin ist nicht Sachsen-Anhalt. Alle Umfragen zeigen, dass es hier um ein Kopf-an-Kopf-Rennen zwischen einer radikalisierten Linken und der CDU geht. Wir sehen aber auch hier ein starkes Ergebnis der AfD in den Umfragen. Das heißt, von beiden politischen Rändern stehen wir unter Druck und da gilt es, sich klar zu positionieren.
1: Die beiden Wahlen sind am 20. September. Zum Wahlergebnis in Sachsen-Anhalt will Bundeskanzler Merz am Mittag eine Stellungnahme abgeben. Vertreter der Kirchen haben erschüttert auf den AfD-Erfolg in Sachsen-Anhalt reagiert. Magdeburgs katholischer Bischof Feige warnte vor einer Zunahme von Vorurteilen und Abgrenzungen. Und der evangelische Bischof der mitteldeutschen Landeskirche Kramer sprach in der ARD von einer Spaltung des Landes.
3: Besorgt äußerte sich auch die Vorsitzende der israelitischen Kultusgemeinde München und Oberbayern, Knobloch. Sie nannte das Wahlergebnis ein Zeichen, dass die Statik der Demokratie nicht mehr funktioniere. Und dies mache ihr Angst. Der Zentralrat der Knobloch. Sie nannte das Wahlergebnis ein Zeichen, dass die Statik der Demokratie nicht mehr funktioniere. Und dies mache ihr Angst. Der Zentralrat der Juden.

0: Explosion an Umspannwerken vergangene Woche in Brandenburg und Nordrhein-Westfalen gibt. Der Tatverdächtige ist noch immer auf der Flucht. Nach dem Hackerangriff auf das Berliner Landesverwaltungsnetz haben die Cyberkriminellen weitere gestohlene Daten veröffentlicht. Von der Senatskanzlei heißt es, dabei handelt es sich unter anderem um Nutzernamen und Passwörter. Betroffene würden informiert. Am Freitag war ein erstes Datenpaket mit über 1,4 Millionen Dateien ins Darknet gestellt worden, darunter auch sicherheitsrelevante für Großschadenslagen. Der Schiffsverkehr durch die Straße von Hormuz ist deutlich eingebrochen, auf den niedrigsten Stand seit Mai. Vorgestern passierten nach Angaben eines Analyseunternehmens nur noch 10 Frachtschiffe die Meerenge. Seit Mittwoch hat demnach kein einziger Supertanker mehr die Straße von Hormuz verlassen. Zwischen der US-Armee und dem Iran hatte es zuletzt erneut gegenseitige Angriffe gegeben.
1: Die Nachrichten wurden bereitgestellt von Radio Aktuell. Und jetzt das Wetter bei ERF Yes.
0: Die aktuellen Temperaturen: Köln 21 Grad, Hamburg und Bremen 19, Berlin ebenfalls 19 Grad, Dresden 20, Frankfurt am Main 21, Stuttgart und München 20 Grad, Erfurt 16 und Münster 20 Grad. Heute ist es überwiegend bewölkt, ab und zu lässt sich die Sonne blicken, vor allem im Süden bleibt es auch länger sonnig. Gebietsweise kann es Schauer geben, die Höchstwerte liegen zwischen 21 Grad auf Usedom und 33 Grad am Oberrhein.
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1: Auf ein Wort.
2: Ein Bauer ging aufs Feld, um zu säen. Als er die Saat auf seinem Feld ausstreute, fielen einige Samenkörner auf einen Weg, wo sie zertreten wurden. Und die Vögel kamen und pickten sie auf. Andere Körner fielen auf eine dünne Erdkruste mit felsigem Untergrund. Diese Saat ging zwar auf, verdorrte aber, weil die Feuchtigkeit fehlte. Andere Samenkörner fielen in die Dornen, die schnell wuchsen und die zarten Halme erstickten. Wieder andere fielen auf fruchtbaren Boden. Der gute Boden steht für verlässliche, aufrichtige Menschen, die Gottes Botschaft hören, an ihr festhalten und durch ihre Beständigkeit viel Frucht hervorbringen.
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1: Ich bin Jerome Nussbaum. Nach der Landtagswahl in Sachsen-Anhalt und dem klaren Sieg der AfD wird schon jetzt auf die nächsten beiden Wahlen in Mecklenburg-Vorpommern und Berlin geblickt. Von Ministerpräsidentin Schwesig heißt es, in Mecklenburg-Vorpommern könne und müsse verhindert werden, dass die AfD stärkste Kraft wird. Berlins CDU-Spitzenkandidat Evers äußerte sich bei Welt TV ähnlich und sagte, es gelte deutlich zu machen, warum in Berlin als Stadt der Freiheit Extremisten nicht an der Macht beteiligt werden dürften.
2: Berlin ist nicht Sachsen-Anhalt. Alle Umfragen zeigen, dass es hier um ein Kopf-an-Kopf-Rennen zwischen einer radikalisierten Linken und der CDU geht. Wir sehen aber auch hier ein starkes Ergebnis der AfD in den Umfragen. Das heißt, von beiden politischen Rändern stehen wir unter Druck und da gilt es, sich klar zu positionieren.
1: Die beiden Wahlen sind am 20. September. Zum Wahlergebnis in Sachsen-Anhalt will Bundeskanzler Merz am Mittag eine Stellungnahme abgeben. Vertreter der Kirchen haben erschüttert auf den AfD-Erfolg in Sachsen-Anhalt reagiert. Magdeburgs katholischer Bischof Feige warnte vor einer Zunahme von Vorurteilen und Abgrenzungen. Und der evangelische Bischof der mitteldeutschen Landeskirche Kramer sprach in der ARD von einer Spaltung des Landes.
3: Besorgt äußerte sich auch die Vorsitzende der israelitischen Kultusgemeinde München und Oberbayern, Knobloch. Sie nannte das Wahlergebnis ein Zeichen, dass die Statik der Demokratie nicht mehr funktioniere. Und dies mache ihr Angst. Der Zentralrat der Juden zeigte sich schockiert. Präsident Schuster sagt in der Welt, er sei persönlich entsetzt und warnte vor weitreichenden Folgen, sollte die AfD die Landesregierung übernehmen. Als Beispiel nannte er eine radikal veränderte Bildungspolitik zulasten vieler Kinder und Jugendlicher. Ulrike Klein, Redaktion.
1: In Berlin sind Feuerwehr und Polizei in der Nacht zu einem Brand an einem Umspannwerk ausgerückt. Betroffen waren Anlagen in Tiergarten. Demnach brannten eine Baustelle und ein Teil des Umspannwerkes. Erst nach 5 Stunden war der Einsatz beendet. Derzeit ist noch unklar, ob es sich um vorsätzliche Brandstiftung gehandelt hat und ob es möglicherweise einen Zusammenhang mit den Bränden an Umspannwerken vergangene Woche in Brandenburg und Nordrhein-Westfalen gibt. Der Tatverdächtige ist noch immer auf der Flucht. Nach dem Hackerangriff auf das Berliner Landesverwaltungsnetz haben die Cyberkriminellen weitere gestohlene Daten veröffentlicht. Von der Senatskanzlei heißt es,

0: gestellt von Radio Aktuell. 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
1: Die aktuellen Temperaturen: Köln 21 Grad, Hamburg und Bremen 19, Berlin ebenfalls 19 Grad, Dresden 20, Frankfurt am Main 21, Stuttgart und München 20 Grad, Erfurt 16 und Münster 20 Grad. Heute ist es überwiegend bewölkt, ab und zu lässt sich die Sonne blicken, vor allem im Süden bleibt es auch länger sonnig. Gebietsweise kann es Schauer geben, die Höchstwerte liegen zwischen 21 Grad auf Usedom und 33 Grad am Oberrhein.
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1: Ich habe mich selbst zu stark angetrieben und bin ausgebrannt. Mein Plan B ist verloren gegangen. Ich spüre, wie ich unterzugehen drohe. Aber du, Gott, hast immer noch alles unter Kontrolle. Du rennst nicht davon, wenn die Nacht über uns hereinbricht. Du hast keine Angst vor den Problemen, die noch kommen. Du gibst nicht auf, wenn es so aussieht, als wäre alles vorbei. Du machst dir keine Sorgen. Und wenn du das nicht tust, dann werde ich es auch nicht. Hannah Kerr, I won't.
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1: Ich bin Jerome Nussbaum. An Umspannwerken in Berlin und auch Wesel hat es am frühen Morgen Polizeieinsätze gegeben. Während es in Berlin gebrannt hat, hieß es vom Umspannwerk Niederrhein, dass sich eine Person unbefugt Zutritt verschafft haben könnte.
2: Seit den Vorfällen vergangene Woche im Süden Brandenburgs und in Nordrhein-Westfalen ist die Polizei im Dauereinsatz, auch um den Tatverdächtigen zu fassen. Der gesuchte Mann konnte nicht im Hambacher Forst entdeckt werden. In Wesel wurde nun ein Loch in einem Zaun an dem dortigen Umspannwerk festgestellt. Nach längerer Suche wurde aber niemand gefunden. In Berlin-Tiergarten war die Polizei 5 Stunden lang im Einsatz, um die Flammen an einem Umspannwerk zu löschen. Es wurde teilweise beschädigt. Zu Stromausfällen kam es aber nicht. Ulrike Klein, Redaktion.
1: Bundeskanzler Merz will sich am frühen Nachmittag zum Wahlausgang in Sachsen-Anhalt äußern. Bei Union und SPD in Berlin gab es bereits Krisensitzungen. Nach dem Wahlsieg der AfD hat Co-Parteichef Chrupalla Kompromissbereitschaft in den Gesprächen in Sachsen-Anhalt angekündigt und den Regierungsanspruch bekräftigt.
3: Es gab noch nie in Sachsen-Anhalt ein Ergebnis einer Partei über 40%. Und das ist ein klarer Wählerauftrag, auch wenn wir wissen, dass diese Regierungsbildung schwierig sein wird. Auch, dass wir wissen, dass hier Kompromisse vielleicht erforderlich sind. Und wir werden alle Gespräche dazu führen und auch alle Parteien zu Gesprächen aufrufen. Das gehört sich. Der Wahlkampf ist mit dem heutigen Tag beendet. Einige haben die Hände schon weggeschlagen. Voreilig, wie ich finde, auch zum Beispiel die CDU.
1: Zur absoluten Mehrheit fehlen der AfD 3 Sitze im Landtag von Magdeburg. Tesla-Chef und AfD-Unterstützer Elon Musk hat dem Spitzenkandidaten Sigmund zum Wahlsieg gratuliert. Der reichste Mensch der Welt meldete sich über seine Plattform X zu Wort und schrieb auf Deutsch "gut gemacht" zu einem Beitrag von AfD-Chefin Weidel. Sigmund bedankte sich für die Unterstützung und bot Musk eine starke und konstruktive Zusammenarbeit an. Am Flughafen von Miami hat es einen tödlichen Unfall mit einem Frachtflugzeug von Amazon gegeben. 5 Menschen sind dabei ums Leben gekommen. Die Maschine war bei der Landung über die Rollbahn hinausgeschossen, rammte dann mehrere Fahrzeuge und fing Feuer. Der Flughafen im US-Bundesstaat Florida wurde zeitweise gesperrt. In Indonesien führt ein Vulkanausbruch vom Freitag noch immer zu Behinderungen im Flugverkehr. 8 Flughäfen müssen noch bis mindestens heute Abend geschlossen bleiben. Betroffen sind auch internationale Verbindungen. Übers Wochenende waren schon hunderte Flüge ausgefallen. Zehntausende Menschen sitzen fest. Die Behörden warnen zudem vor weiteren Vulkanausbrüchen. Die Anwohner wurden aufgerufen, im Freien Masken zu tragen. Schulen sollen auf Online-Unterricht umstellen.
0: Die Nachrichten wurden bereitgestellt von Radio Aktuell. 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
1: Wir schauen auf die aktuellen Temperaturen. Köln 22 Grad.
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1: Wir schauen auf die aktuellen Temperaturen. Köln 22 Grad.

0: Freunde, zieht schon mal die Lederjacke an. Jetzt wird's richtig cool auf der Playlist, denn ich habe die Band Jaren für euch. Schön, dass ihr dabei seid bei ERF Yes. Das sind Jane und Jaren LeGrow. Die beiden Schwestern kommen aus dem US-Bundesstaat Michigan, also ganz im Norden der USA. Und dort hat Jade das Violine spielen gelernt. Jane heißt sie. Und war auch kurz davor, eine klassische Musikkarriere zu starten. Aber dann hat sie sich doch anders entschieden und mit Jaren die Rockband The Band Jaren gegründet. Aber nicht, weil sie Jarens Namen an sich einfach cooler finden, sondern weil sie etwas Neues über den Namen herausgefunden haben. Eigentlich dachten sie, ihre Eltern hätten Jaren einfach erfunden und dann haben sie herausgefunden, nö. Jaren bedeutet im Hebräischen, da wird es dann wahrscheinlich eher Jaren ausgesprochen, voller Lob singen. Ja, perfekt für die beiden Schwestern. Gemeinsam mit Drummerin Elaine und Pianistin Elizabeth singen sie voller Lob und zwar an Gott. Aber eben mit verzerrten Gitarren und einem coolen Vibe. Hier sind für euch die Highlights des Textes von Poetic. Das sind The Band Jaren bei ERF Yes.
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2: Ich habe viel zu tragen. Meine Knie fühlen sich ganz wackelig an. Ich glaube, ich breche bald unter dem Druck zusammen und ich hasse das. Nachts liege ich wach und höre Stimmen in meinem Kopf. Ich habe das Gefühl, innerlich zu verrotten. Ich lächle, aber das Lächeln ist fake. Ich lasse mich von meinem Handy vereinnahmen, nur um mich nicht so alleine zu fühlen. Ja, das ist eine schlechte Angewohnheit, aber ich kämpfe immer noch dagegen an. Jemand muss mir helfen, das wird echt ungesund. Und dann höre ich, wie du zu mir sagst, es ist Zeit, eine neue Seite aufzuschlagen. Gott, ich bin so durcheinander, ich kriege dieses Chaos nicht entwirrt. Nur du weißt, wie es geht. Alles wird so hektisch, aber die Art, wie du mich durch alles hindurchträgst, ist wie Poesie. Manche nennen das bedauernswert, aber sie verstehen es einfach nicht. All mein Chaos verwandelst du in etwas Wunderbares. The Band Jaren, Poetic.
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1: Das Glück ist nicht außer uns und nicht in uns, sondern in Gott. Und wenn wir ihn gefunden haben, ist es überall. Blaise Pascal.

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0: Der Spruch des Tages.
1: Ihr alle kennt es, dieses übertriebene Verkäuferlächeln, wenn ihr einen Laden betretet. Wenn die Mitarbeiterin auf euch zugeflogen kommt und euch anlächelt, als wärt ihr das Highlight der Woche. Ich meine, ein normales Lächeln tut's doch auch, oder? Ich mag es nicht, wenn aus einem Lächeln ein Handel wird. Ich lächel dich an, damit du etwas Bestimmtes tust. Zum Beispiel etwas kaufen. Ein echtes Lächeln will nichts von dir. Es will etwas für dich. Das Prinzip finde ich auch in diesem Ausspruch in der Bibel wieder. Täuscht nicht nur vor, andere zu lieben, sondern liebt sie wirklich. Wenn ich ein Lächeln oder sogar Liebe heuchle, dann nur, weil ich den anderen zu einer bestimmten Reaktion bringen will. Es wird zum Vorwand für meinen Vorteil. Was denkst du, will echte Liebe?
0: Der Spruch des Tages steht in der Bibel. 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
1: Ich bin Jerome Nussbaum. An Umspannwerken in Berlin und auch Wesel hat es am frühen Morgen Polizeieinsätze gegeben. Während es in Berlin gebrannt hat, hieß es vom Umspannwerk Niederrhein, dass sich eine Person unbefugt Zutritt verschafft haben könnte.
2: Seit den Vorfällen vergangene Woche im Süden Brandenburgs und in Nordrhein-Westfalen ist die Polizei im Dauereinsatz, auch um den Tatverdächtigen zu fassen. Der gesuchte Mann konnte nicht im Hambacher Forst entdeckt werden. In Wesel wurde nun ein Loch in einem Zaun an dem dortigen Umspannwerk festgestellt. Nach längerer Suche wurde aber niemand gefunden. In Berlin-Tiergarten war die Polizei 5 Stunden lang im Einsatz, um die Flammen an einem Umspannwerk zu löschen. Es wurde teilweise beschädigt. Zu Stromausfällen kam es aber nicht. Ulrike Klein, Redaktion.
1: Bundeskanzler Merz will sich am frühen Nachmittag zum Wahlausgang in Sachsen-Anhalt äußern. Bei Union und SPD in Berlin gab es bereits Krisensitzungen. Nach dem Wahlsieg der AfD hat Co-Parteichef Chrupalla Kompromissbereitschaft in den Gesprächen in Sachsen-Anhalt angekündigt und den Regierungsanspruch bekräftigt.
3: Es gab noch nie in Sachsen-Anhalt ein Ergebnis einer Partei über 40%. Und das ist ein klarer Wählerauftrag, auch wenn wir wissen, dass diese Regierungsbildung schwierig sein wird. Auch, dass wir wissen, dass hier Kompromisse vielleicht erforderlich sind. Und wir werden alle Gespräche dazu führen und auch alle Parteien zu Gesprächen aufrufen. Das gehört sich. Der Wahlkampf ist mit dem heutigen Tag beendet. Einige haben die Hände schon weggeschlagen. Voreilig, wie ich finde, auch zum Beispiel die CDU.
1: Zur absoluten Mehrheit fehlen der AfD 3 Sitze im Landtag von Magdeburg. Tesla-Chef und AfD-Unterstützer Elon Musk hat dem Spitzenkandidaten Sigmund zum Wahlsieg gratuliert. Der reichste Mensch der Welt meldete sich über seine Plattform X zu Wort und schrieb auf Deutsch "gut gemacht" zu einem Beitrag von AfD-Chefin Weidel. Sigmund bedankte sich für die Unterstützung und bot Musk eine starke und konstruktive Zusammenarbeit an. Am Flughafen von Miami hat es einen tödlichen Unfall mit einem Frachtflugzeug von Amazon gegeben. 5 Menschen sind dabei ums Leben gekommen. Die Maschine war bei der Landung über die Rollbahn hinausgeschossen, rammte dann mehrere Fahrzeuge und fing Feuer. Der Flughafen im US-Bundesstaat Florida wurde zeitweise gesperrt. In Indonesien führt ein Vulkanausbruch vom Freitag noch immer zu Behinderungen im Flugverkehr. 8 Flughäfen müssen noch bis mindestens heute Abend geschlossen bleiben. Betroffen sind auch internationale Verbindungen. Übers Wochenende waren schon hunderte Flüge ausgefallen. Zehntausende Menschen sitzen fest. Die Behörden warnen zudem vor weiteren Vulkanausbrüchen. Die Anwohner wurden aufgerufen, im Freien Masken zu tragen. Schulen sollen auf Online-Unterricht umstellen.
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1: Wir schauen auf die aktuellen Temperaturen. Köln 22 Grad, Hamburg 21, Bremen 20 Grad, Berlin und Dresden jeweils 21, Frankfurt am Main 23 Grad, Stuttgart 22, München 21 Grad, Erfurt 18 und Münster ebenfalls 21 Grad. Heute ist es überwiegend bewölkt, ab und zu lässt sich die Sonne blicken, vor allem im Süden bleibt es auch länger sonnig. Gebietsweise kann es Schauer geben. Die Höchstwerte liegen zwischen 21 Grad auf Usedom und 33 Grad am Oberrhein.
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0: ERF Yes ist hier und vielleicht kennt ihr das ja auch. Ich bin großer Fußballfan, also vom VfB Stuttgart. Und wenn mein Team auf den Platz geht, dann habe ich eigentlich nie ein gutes Gefühl. Man könnte sagen, dieser Verein hat mir beigebracht, Pessimist zu sein. Aber wie auch immer, natürlich glaube ich dran, dass mein Team gewinnen kann. Das ist ja vollkommen logisch. Aber ich bin auch schon zu lange auf der Welt, um zu wissen, die hundertprozentige Garantie zu gewinnen, die hast du einfach nie. Genauso wenig wie die Garantie, nicht zu verlieren. Und das gilt ja nicht nur für den Sport, sondern eigentlich für alle Bereiche des Lebens. Ja, und dann kommen auf einmal die Jonas Brothers ums Eck und singen I can't lose, also ich kann nicht verlieren. Wir wollen, glaube ich, alle wissen, wie das funktionieren soll. Und deswegen, Lauscher gespitzt, bei dem Song habe ich für euch hingehört.
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absolutes Dreamteam. Also nicht direkt die Jonas Brothers, sondern das, was sie hier besingen. Ein Gegenüber, das allein durch die Anwesenheit alles ins Positive drehen kann. Und genau das wünschen wir uns doch alle, oder? Diese Person, die da ist, die zuhört, ergänzt, bereichert, verschönert. Also eine eierlegende Wollmilchsau eigentlich. Ein Anspruch, dem Menschen nicht gerecht werden können. Und deshalb lohnt sich hier der Blick in die Bibel. Da wird von einer nie aufhörenden Liebe Gottes berichtet. Bedingungslos und allgegenwärtig. Das ist doch der Jackpot, oder? Eine Liebe von der größten Macht des Universums, die mich nie verlässt und mein Leben bereichert. Ein riesengroßes Geschenk von Gott an dich, das nur darauf wartet, von dir angenommen zu werden.

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0: auf ein Wort.
1: Die Ernte ist groß, doch die Zahl der Arbeiter ist klein. Betet zum Herrn, der für die Ernte zuständig ist, und bittet ihn, mehr Arbeiter auf seine Felder zu schicken. Nun geht und denkt daran, dass ich euch wie Lämmer unter die Wölfe schicke.
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ERF Yes ist hier und es ist Montag und das wiederum bedeutet, die ERF Yes Playlist darf heute einige Neuzugänge begrüßen und eine von ihnen, ach ja, die lässt meine Ohren ja immer besonders aufmerksam werden. Die Rede ist von Jamie McDonald und ihre Geschichte, die ist wirklich fast genauso beeindruckend wie ihre Stimme. Denn mit 15, da singt sie schon zu Hause und das kam bei ihrer Mutter aber nicht so gut an. Womöglich war es ein Tropfen, der das Fass zum Überlaufen gebracht hat. Mit ihrem Stiefvater landet Jamie auf jeden Fall infolgedessen auf der Straße. Sie bricht die Highschool ab und gerät auf die schiefe Bahn und das wortwörtlich Zigaretten, Alkohol, Drogen und das auf einem hohen Level. Später verkauft sie die Drogen sogar selbst. Mit 20 sieht sie dann aber, was der Drogenkonsum mit ihren Freunden macht. Eine Erkenntnis, die mitten auf einer Party kommt. Einige ihrer Freunde landen ja im Verlauf ihres Lebens im Gefängnis, andere sterben sogar am Drogenkonsum. Und so bricht Jamie damals zusammen. In ihrer Verzweiflung ruft sie zu Gott und sie legt ihm ihr Leben hin. Und es kommt ein Lebenswandel und den verarbeitet sie später auch in ihrer Musik und mit Desperate landet sie 2025 ihren Durchbruch. Da entwickelt sich Jamie McDonald zu einem der großen Namen der Szene und schreibt jetzt sogar Songs für den Soundtrack der Jesus-Serie The Chosen. Roots heißt der neue Song und den hört ihr ab jetzt öfter bei ERF Yes.

Einfach eine fantastische Stimme. Jamie McDonald für The Chosen und der Song heißt Roots. Den hört ihr ab heute öfter bei ERF Yes.

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2: Ich bin Marvin Standke. Die AfD hat die Landtagswahl in Sachsen-Anhalt klar gewonnen. Spitzenkandidat Siegmund sieht darin einen Regierungsauftrag für seine Partei. Die AfD erreichte 43,8% und verpasste die absolute Mehrheit knapp. Dafür fehlen ihr 3 Sitze im Landtag. Alle anderen Parteien schließen eine Zusammenarbeit mit der AfD bislang aus. Das BSW hält punktuelle Kooperationen dagegen für möglich. Die CDU stürzte auf 17,2% und verlor damit mehr als die Hälfte. SPD, Grüne und Linke verbesserten sich jeweils leicht. Das BSW zog mit 5,3% erstmals in den Landtag ein. Die FDP scheiterte an der 5%-Hürde. Die Wahlbeteiligung erreichte mit 77,8% einen Rekordwert. Das Ergebnis sorgt auch bundesweit für Reaktionen und Sorgen, Ulrike Klein.
3: Das internationale Auschwitz-Komitee warnt vor Parallelen zur NSDAP-Zeit. Der Digitalverband Bitkom befürchtet zudem negative Folgen für die Wirtschaft. Unternehmen investierten dort, wo sie gute Bedingungen vorfänden und Fachkräfte aus dem In- und Ausland willkommen seien, hieß es. In Berlin ist zudem für heute eine große Protestkundgebung vor dem Brandenburger Tor angekündigt. Die Polizei geht von 5000 Teilnehmenden aus.
2: Und nach der Landtagswahl werden in Berlin Konsequenzen gefordert. SPD-Vizechefin Köpping sieht das Ergebnis als Warnsignal für die Bundesregierung. Sie fordert mehr Aufmerksamkeit für Probleme wie Spritpreise und Rentenpolitik. CDU-Vizechefin Breher verteidigt dagegen die geplanten Reformen. Die Linke wertet das Ergebnis ebenfalls als Misstrauensvotum gegen die Reformpolitik der Bundesregierung. Volkswagen treibt den Verkauf seines Werks in Osnabrück voran. Das Werk soll künftig für die Rüstungsindustrie genutzt werden. Geplant ist auch die Produktion des Luftverteidigungssystems Iron Dome. Das Land Niedersachsen sieht darin eine große industrielle Chance. Für die Beschäftigten könnte dadurch eine langfristige Perspektive entstehen. Volkswagen kämpft derzeit mit erheblichen finanziellen Problemen. In Nepal wird heute der Opfer der schweren Sturzflut gedacht. Bei der Katastrophe Ende August starben fast 1400 Menschen. Mehr als 5000 Menschen gelten weiterhin als vermisst. Die Suche nach Überlebenden läuft weiter. Zuletzt konnten mehrere Menschen lebend aus Tunneln gerettet werden. Und noch diese gute Meldung. Europa steuert in diesem Jahr auf ein Rekordjahr bei der Windenergie zu. Laut dem Brancheverband Wind Europe wurden 8,8 Gigawatt neue Windkraftleistung installiert. Das entspricht einem Anstieg von 30%. Die neue Leistung könnte rund 7 Millionen Haushalte versorgen. Deutschland lag beim Ausbau mit großem Abstand an der Spitze.
0: Die Nachrichten wurden bereitgestellt von Radio Aktuell. 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
2: Die aktuellen Temperaturen: Köln 30 Grad, Hamburg 25 Grad, Bremen 27, Berlin 21, Dresden 22 Grad. In Frankfurt am Main 30 Grad, Stuttgart 30, München 28 Grad, Erfurt 26, im Münster 28 Grad. Sonne und Wolken wechseln sich heute ab und es bleibt die meiste Zeit trocken.

Kuchen habe ich keinen gefunden. Partyhut habe ich auch nicht auf. Aber ich habe eine Partytröte gefunden. Und die betätigen wir gleich ein zweites Mal. Denn hier bei ERF Yes feiern wir heute doppelt Geburtstag am 7. September von zwei Musikern bzw. einer Musikerin und einem Musiker hier von der ERF Yes Playlist. Und den Anfang, den macht Chris Ransomer. Der kommt ursprünglich aus Michigan, mittlerweile lebt er aber natürlich in Nashville. An der High School, da hat er sich das Gitarrespielen beigebracht und ist dann erstmal beim kirchlichen Veranstaltungen aufgetreten. Und bei einer Reise nach Guatemala hat er dann den Entschluss gepackt, weißt du was, ich will hauptberuflich über meinen Glauben an Gott singen. Aber da soll mir niemand reinreden und deshalb ist er seit Anfang seiner Karriere an als Indie-Artist unterwegs, also ganz ohne Label im Rücken, aber das kann sich trotzdem sehen lassen. Geburtstagskind des Tages Nummer 1, Chris Ransomer, hört ihr jetzt bei ERF Yes mit Not Giving Up On You und danach stelle ich euch Geburtstagskind Nummer 2 vor.

Chris Ransimer. Not giving up on you. Geburtstagskind des Tages Nummer 1. Er feiert heute seinen 31. Geburtstag und damit ist er genau ein Jahr jünger als Katie Hurst. Auch ihr gratuliere ich heute ganz herzlich zum Geburtstag, sagt Gottes Segen. Katie kommt aus einer Kleinstadt in Tennessee und hat da mit 15 Jahren angefangen, Gesangsunterricht zu nehmen. Aber auf die Bühne wollte sie wirklich nie. Sie hat nämlich echt Angst, vor Menschen zu singen. Im Gesangunterricht soll sie deshalb mal einen 4-minütigen Song einfach nur gesummt haben. Das wäre vielleicht auch mal eine Überlegung für mich beim Moderieren. Einfach mal summen. Mal schauen. Später arbeitet sie dann am College mit Jugendlichen und merkt, ja, viele, die haben diese Angst und Unsicherheit genauso wie ich. Und deshalb geht sie dann mit gutem Beispiel voran und stellt sich hinters Mikro. Sie zeigt also nicht nur, das ist, was ich glaube, sondern auch, hey, du und ich, wir sind stärker als unsere Ängste. Wie stark ist das, oder? Genauso stark wie ihre Songs übrigens. Hier ist Geburtstagskind des Tages Nummer 2, Katie Hurst, mit All the Things bei ERF Yes.

Cooler Sounds. Katie Hurst, eins der beiden Geburtstagskinder des Tages hier bei ERF Yes. Ich sag nochmal Happy Birthday und Gottes Segen an Chris Rensimer und Katie Hurst.

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1: Musst du gerade mit einem gebrochenen Herzen klarkommen? Versuchst du, dich von Fehlern zu erholen? Vielleicht hat dir jemand gesagt, dass es zu spät ist. Ich möchte, dass du eins weißt. Du bist nicht allein. Es kann so schwer sein, diese Tränen zu trocknen und ein Lächeln aufzusetzen. Es ist ein Wunder, dass du es bis hierher geschafft hast. Und ich bin so froh, dass du noch da bist. Lass uns tief einatmen und etwas zugeben. Es ist okay, wenn du an manchen Tagen nicht mehr kannst. Wenn deine Seele müde ist und du schon so vieles versucht hast, aber nichts hilft, dann darfst du an meiner Schulter zur Ruhe kommen. Ich werde dich durch diesen Sturm tragen. Wenn du fällst, dann helfe ich dir wieder aufzustehen. Nichts wird dich lange am Boden halten, denn du bist stark. Diese Welt ist besser dadurch, dass es dich gibt. Es ist deine Zeit zu leuchten. Nichts kann dein Licht trüben. Das hier ist dein Lied, die Melodie deines Lebens. Wir werden sie die ganze Nacht lang singen. Stars Go Dim, your song.
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0: Ja, die Woche läuft einfach besser, wenn sie mit schönster Popmusik und starker Message kombiniert wird. Grüßt euch bei ERF Yes. Genau dafür ist das Album der Woche da. Und diese Woche kommt das tatsächlich aus Deutschland, genauer gesagt aus Köln, von Könige und Priester. Die Band, die formiert sich rund um die Brüder Jonathan und Thomas Enz und dessen Ehefrau Florence Joy. Und gemeinsam machen sie seit 2007 Musik. Also, ja, seit fast 20 Jahren. Und in dieser Zeit, da hat sich eine Handlungsweise entwickelt, wie mir Thomas Enz verraten hat.
1: Wir haben ja für uns einfach eine Art und Weise gefunden, die sehr liebevoll ist und die nicht mit, sag ich mal, mit der Bibel in die Fresse, sondern wir müssen auch keinen überreden und überzeugen, sondern unser Steckenpferd ist, unser Glauben zu leben.
0: Ja, und das tun Könige und Priester nicht nur im Studio hinter verschlossenen Türen oder in geschlossenen Clubs. Nein, sie feiern ihre Konzerte auch gerne mal an öffentlichen Plätzen. Und dabei ist ihnen wichtig, es muss einladend sein, aber nicht aufdringlich.
1: Leute, die vorbeigehen, die dürfen mal reinschnuppern und dann selber entscheiden, ob sie das wollen oder nicht.
0: Finde ich cool. Ihr auch? Genau da auftauchen, wo Menschen sind, mit all den Fragen und Problemen, die sie so haben. Ihnen geben sie niedrigschwellig die Möglichkeit, Antworten zu finden. Und nicht nur den Passanten bieten Könige und Priester Anknüpfpunkte.
1: Wir wollen ganz viele Newcomer und auch Künstlern die Plattform geben, die wirklich das Herz haben, durch ihre Kunst den Himmel auf die Erde zu bringen. Aber wir wollen natürlich auch den Anfang setzen, den Grundstein, weil wir eine Art und Weise haben, Menschen, die kirchenfern sind, mit unserer Musik zu erreichen, die nicht gezwungen ist.
0: Das Herz für Jesus und den Blick für die Menschen. Könige und Priester haben ein klares Verständnis dafür, was sie tun wollen, und dafür schreiben sie auch ihre Songs. Wie zum Beispiel Rückenwind, den hört ihr jetzt von unserem Album der Woche Ich liebe dieses Leben bei ERF Yes.

Könige und Priester mit Rückenwind von unserem Album der Woche. Ich liebe dieses Leben. 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
1: Ich bin Marvin Standke. Die AfD hat die Landtagswahl in Sachsen-Anhalt klar gewonnen. Spitzenkandidat Siegmund sieht darin einen Regierungsauftrag für seine Partei. Die AfD erreichte 43,8% und verpasste die absolute Mehrheit knapp. Dafür fehlen ihr 3 Sitze im Landtag. Alle anderen Parteien schließen eine Zusammenarbeit mit der AfD bislang aus. Das BSW hält punktuelle Kooperationen dagegen für möglich. Die CDU stürzte auf 17,2% und verlor damit mehr als die Hälfte. SPD, Grüne und Linke verbesserten sich jeweils leicht. Das BSW zog mit 5,3% erstmals in den Landtag ein. Die FDP scheiterte an der 5%-Hürde. Die Wahlbeteiligung erreichte mit 77,8% einen Rekordwert. Das Ergebnis sorgt auch bundesweit für Reaktionen und Sorgen, Ulrike Klein.
2: Das internationale Auschwitz-Komitee warnt vor Parallelen zur NSDAP-Zeit. Der Digitalverband Bitkom befürchtet zudem negative Folgen für die Wirtschaft. Unternehmen investierten dort, wo sie gute Bedingungen vorfänden und Fachkräfte aus dem In- und Ausland willkommen seien, hieß es. In Berlin ist zudem für heute eine große Protestkundgebung vor dem Brandenburger Tor angekündigt. Die Polizei geht von 5000 Teilnehmenden aus.
1: Und nach der Landtagswahl werden in Berlin Konsequenzen gefordert. SPD-Vizechefin Köpping sieht das Ergebnis als Warnsignal für die Bundesregierung. Sie fordert mehr Aufmerksamkeit für Probleme wie Spritpreise und Rentenpolitik. CDU-Vizechefin Breher verteidigt dagegen die geplanten Reformen. Die Linke wertet das Ergebnis ebenfalls als Misstrauensvotum gegen die Reformpolitik der Bundesregierung. Volkswagen treibt den Verkauf seines Werks in Osnabrück voran. Das Werk soll künftig für die Rüstungsindustrie genutzt werden. Geplant ist auch die Produktion des Luftverteidigungssystems Iron Dome. Das Land Niedersachsen sieht darin eine große industrielle Chance. Für die Beschäftigten könnte dadurch eine langfristige Perspektive entstehen. Volkswagen kämpft derzeit mit erheblichen finanziellen Problemen. In Nepal wird heute der Opfer der schweren Sturzflut gedacht. Bei der Katastrophe Ende August starben fast 1400 Menschen. Mehr als 5000 Menschen gelten weiterhin als vermisst. Die Suche nach Überlebenden läuft weiter. Zuletzt konnten mehrere Menschen lebend aus Tunneln gerettet werden. Und noch diese gute Meldung: Europa steuert in diesem Jahr auf ein Rekordjahr bei der Windenergie zu. Laut dem Brancheverband Wind Europe wurden 8,8 Gigawatt neue Windkraftleistung installiert. Das entspricht einem Anstieg von 30%. Die neue Leistung könnte rund 7 Millionen Haushalte versorgen. Deutschland lag beim Ausbau mit großem Abstand an der Spitze.
0: Die Nachrichten wurden bereitgestellt von Radio Aktuell. 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
1: Die aktuellen Temperaturen: Köln 30 Grad, Hamburg 25 Grad, Bremen 27, Berlin 21, Dresden 22 Grad. In Frankfurt am Main 30 Grad, Stuttgart 30, München 28 Grad, Erfurt 26, in Münster 28 Grad. Sonne und Wolken wechseln sich heute ab und es bleibt die meiste Zeit trocken.

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1: Ihr alle kennt es, dieses übertriebene Verkäuferlächeln, wenn ihr einen Laden betretet. Wenn die Mitarbeiterin auf euch zugeflogen kommt und euch anlächelt, als wärt ihr das Highlight der Woche. Ich meine, ein normales Lächeln tut's doch auch, oder? Ich mag es nicht, wenn aus einem Lächeln ein Handel wird. Ich lächel dich an, damit du etwas Bestimmtes tust. Zum Beispiel etwas kaufen. Ein echtes Lächeln will nichts von dir. Es will etwas für dich. Das Prinzip finde ich auch in diesem Ausspruch in der Bibel wieder. Täuscht nicht nur vor, andere zu lieben, sondern liebt sie wirklich. Wenn ich ein Lächeln oder sogar Liebe heuchle, dann nur, weil ich den anderen zu einer bestimmten Reaktion bringen will. Es wird zum Vorwand für meinen Vorteil. Was denkst du, will echte Liebe?
0: Der Spruch des Tages steht in der Bibel. 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

0: ERF Yes ist hier und vielleicht kennt ihr das ja auch. Ich bin großer Fußballfan, also vom VfB Stuttgart. Und wenn mein Team auf den Platz geht, dann habe ich eigentlich nie ein gutes Gefühl. Man könnte sagen, dieser Verein hat mir beigebracht, Pessimist zu sein. Aber wie auch immer, natürlich glaube ich dran, dass mein Team gewinnen kann. Das ist ja vollkommen logisch. Aber ich bin auch schon zu lange auf der Welt, um zu wissen, die hundertprozentige Garantie zu gewinnen, die hast du einfach nie. Genauso wenig wie die Garantie, nicht zu verlieren. Und das gilt ja nicht nur für den Sport, sondern eigentlich für alle Bereiche des Lebens. Ja, und dann kommen auf einmal die Jonas Brothers ums Eck und singen I can't lose, also ich kann nicht verlieren. Wir wollen, glaube ich, alle wissen, wie das funktionieren soll. Und deswegen, Lauscher gespitzt, bei dem Song habe ich für euch hingehört.
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absolutes Dreamteam. Also nicht direkt die Jonas Brothers, sondern das, was sie hier besingen. Ein Gegenüber, das allein durch die Anwesenheit alles ins Positive drehen kann. Und genau das wünschen wir uns doch alle, oder? Diese Person, die da ist, die zuhört, ergänzt, bereichert, verschönert. Also eine eierlegende Wollmilchsau eigentlich. Ein Anspruch, dem Menschen nicht gerecht werden können. Und deshalb lohnt sich hier der Blick in die Bibel. Da wird von einer nie aufhörenden Liebe Gottes berichtet. Bedingungslos und allgegenwärtig. Das ist doch der Jackpot, oder? Eine Liebe von der größten Macht des Universums, die mich nie verlässt und mein Leben bereichert. Ein riesengroßes Geschenk von Gott an dich, das nur darauf wartet, von dir angenommen zu werden.

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1: Ich bin Marvin Standke. Die AfD hat die Landtagswahl in Sachsen-Anhalt klar gewonnen. Spitzenkandidat Siegmund sieht darin einen Regierungsauftrag für seine Partei. Die AfD erreichte 43,8% und verpasste die absolute Mehrheit knapp. Dafür fehlen ihr 3 Sitze im Landtag. Alle anderen Parteien schließen eine Zusammenarbeit mit der AfD bislang aus. Das BSW hält punktuelle Kooperationen dagegen für möglich. Die CDU stürzte auf 17,2% und verlor damit mehr als die Hälfte. SPD, Grüne und Linke verbesserten sich jeweils leicht. Das BSW zog mit 5,3% erstmals in den Landtag ein. Die FDP scheiterte an der 5%-Hürde. Die Wahlbeteiligung erreichte mit 77,8% einen Rekordwert. Das Ergebnis sorgt auch bundesweit für Reaktionen und Sorgen, Ulrike Klein.
2: Das internationale Auschwitz-Komitee warnt vor Parallelen zur NSDAP-Zeit. Der Digitalverband Bitkom befürchtet zudem negative Folgen für die Wirtschaft. Unternehmen investierten dort, wo sie gute Bedingungen vorfänden und Fachkräfte aus dem In- und Ausland willkommen seien, hieß es. In Berlin ist zudem für heute eine große Protestkundgebung vor dem Brandenburger Tor angekündigt. Die Polizei geht von 5000 Teilnehmenden aus.
1: Und nach der Landtagswahl werden in Berlin Konsequenzen gefordert. SPD-Vizechefin Köpping sieht das Ergebnis als Warnsignal für die Bundesregierung. Sie fordert mehr Aufmerksamkeit für Probleme wie Spritpreise und Rentenpolitik. CDU-Vizechefin Breher verteidigt dagegen die geplanten Reformen. Die Linke wertet das Ergebnis ebenfalls als Misstrauensvotum gegen die Reformpolitik der Bundesregierung. Volkswagen treibt den Verkauf seines Werks in Osnabrück voran. Das Werk soll künftig für die Rüstungsindustrie genutzt werden. Geplant ist auch die Produktion des Luftverteidigungssystems Iron Dome. Das Land Niedersachsen sieht darin eine große industrielle Chance. Für die Beschäftigten könnte dadurch eine langfristige Perspektive entstehen. Volkswagen kämpft derzeit mit erheblichen finanziellen Problemen. In Nepal wird heute der Opfer der schweren Sturzflut gedacht. Bei der Katastrophe Ende August starben fast 1400 Menschen. Mehr als 5000 Menschen gelten weiterhin als vermisst. Die Suche nach Überlebenden läuft weiter. Zuletzt konnten mehrere Menschen lebend aus Tunneln gerettet werden. Und noch diese gute Meldung: Europa steuert in diesem Jahr auf ein Rekordjahr bei der Windenergie zu. Laut dem Brancheverband Wind Europe wurden 8,8 Gigawatt neue Windkraftleistung installiert. Das entspricht einem Anstieg von 30%. Die neue Leistung könnte rund 7 Millionen Haushalte versorgen. Deutschland lag beim Ausbau mit großem Abstand an der Spitze.
0: Die Nachrichten wurden bereitgestellt von Radio Aktuell. 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
1: Die aktuellen Temperaturen: Köln 30 Grad, Hamburg 25 Grad, Bremen 27, Berlin 21, Dresden 22 Grad. In Frankfurt am Main 30 Grad, Stuttgart 30, München 28 Grad, Erfurt 26, im Münster 28 Grad. Sonne und Wolken wechseln sich heute ab und es bleibt die meiste Zeit trocken.
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0: Freunde, zieht schon mal die Lederjacke an. Jetzt wird's richtig cool auf der Playlist, denn ich habe The Band Jaren für euch. Schön, dass ihr dabei seid bei ERF Yes. Das sind Jane und Jaren LeGrow. Die beiden Schwestern kommen aus dem US-Bundesstaat Michigan, also ganz im Norden der USA. Und dort hat Jade das Violine spielen gelernt. Jane heißt sie. Und war auch kurz davor, eine klassische Musikkarriere zu starten. Aber dann hat sie sich doch anders entschieden und mit Jaren die Rockband The Band Jaren gegründet. Aber nicht, weil sie Jarens Namen an sich einfach cooler finden, sondern weil sie etwas Neues über den Namen herausgefunden haben. Eigentlich dachten sie, ihre Eltern hätten Jaren einfach erfunden und dann haben sie herausgefunden, nö. Jaren bedeutet im Hebräischen, da wird es dann wahrscheinlich eher Jaren ausgesprochen, voller Lob singen. Ja, perfekt für die beiden Schwestern. Gemeinsam mit Drummerin Elena und Pianistin Elizabeth singen sie voller Lob und zwar an Gott. Aber eben mit verzerrten Gitarren und einem coolen Vibe. Hier sind für euch die Highlights des Textes von Poetic. Das sind The Band Jaren bei ERF Yes.
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2: Ich habe viel zu tragen. Meine Knie fühlen sich ganz wackelig an. Ich glaube, ich breche bald unter dem Druck zusammen und ich hasse das. Nachts liege ich wach und höre Stimmen in meinem Kopf. Ich habe das Gefühl, innerlich zu verrotten. Ich lächle, aber das Lächeln ist fake. Ich lasse mich von meinem Handy vereinnahmen, nur um mich nicht so alleine zu fühlen. Ja, das ist eine schlechte Angewohnheit, aber ich kämpfe immer noch dagegen an. Jemand muss mir helfen, das wird echt ungesund. Und dann höre ich, wie du zu mir sagst, es ist Zeit, eine neue Seite aufzuschlagen. Gott, ich bin so durcheinander, ich kriege dieses Chaos nicht entwirrt. Nur du weißt, wie es geht. Alles wird so hektisch, aber die Art, wie du mich durch alles hindurchträgst, ist wie Poesie. Manche nennen das bedauernswert, aber sie verstehen es einfach nicht. All mein Chaos verwandelst du in etwas Wunderbares. The Band Jaren, Poetic.
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0: auf ein Wort.
1: Bittet und ihr werdet erhalten. Sucht und ihr werdet finden. Klopft an und die Tür wird euch geöffnet werden. Denn wer bittet, wird erhalten. Wer sucht, wird finden. Und die Tür wird jedem geöffnet, der anklopft.
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ERF Yes ist hier und es ist Montag und das wiederum bedeutet, die ERF Yes Playlist darf heute einige Neuzugänge begrüßen und eine von ihnen, ach ja, die lässt meine Ohren ja immer besonders aufmerksam werden. Die Rede ist von Jamie McDonald und ihre Geschichte, die ist wirklich fast genauso beeindruckend wie ihre Stimme. Denn mit 15, da singt sie schon zu Hause und das kam bei ihrer Mutter aber nicht so gut an. Womöglich war es ein Tropfen, der das Fass zum Überlaufen gebracht hat. Mit ihrem Stiefvater landet Jamie auf jeden Fall infolgedessen auf der Straße. Sie bricht die Highschool ab und gerät auf die schiefe Bahn und das wortwörtlich Zigaretten, Alkohol, Drogen und das auf einem hohen Level. Später verkauft sie die Drogen sogar selbst. Mit 20 sieht sie dann aber, was der Drogenkonsum mit ihren Freunden macht. Eine Erkenntnis, die mitten auf einer Party kommt. Einige ihrer Freunde landen ja im Verlauf ihres Lebens im Gefängnis, andere sterben sogar am Drogenkonsum. Und so bricht Jamie damals zusammen. In ihrer Verzweiflung ruft sie zu Gott und sie legt ihm ihr Leben hin. Und es kommt ein Lebenswandel und den verarbeitet sie später auch in ihrer Musik und mit Desperate landet sie 2025 ihren Durchbruch. Da entwickelt sich Jamie McDonald zu einem der großen Namen der Szene und schreibt jetzt sogar Songs für den Soundtrack der Jesus-Serie The Chosen. Roots heißt der neue Song und den hört ihr ab jetzt öfter bei ERF Yes.

einfach eine fantastische Stimme. Jamie McDonald für The Chosen und der Song heißt Roots. Den hört ihr ab heute öfter bei ERF Yes.

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2: Ich bin Marvin Standke. Bundeskanzler Friedrich Merz zeigt sich zutiefst schockiert über die CDU-Niederlage in Sachsen-Anhalt. Er nennt das Ergebnis die schwerste Niederlage der CDU seit Jahrzehnten. Merz kündigte auf einer Pressekonferenz an, das Grundgesetz schützen zu wollen. Die staatlichen Institutionen seien wehrhaft und stabil, versicherte er. Er sagte weiter:
3: Die Minderheit ist nicht der Feind der Mehrheit. Wir leben alle in einer und derselben Gemeinschaft. Unser Grundgesetz schützt und garantiert diese Ordnung. Und die von mir geführte Bundesregierung wird dafür sorgen, dass das Grundgesetz durchgesetzt wird.
2: Sachsen-Anhalts Ministerpräsident Sven Schulze sieht die CDU nun in der Opposition. Der Regierungsauftrag liege bei der AfD, sagte er. Zudem stellte er persönliche Konsequenzen in Aussicht. Die Reaktionen auf den AfD-Wahlsieg in Sachsen-Anhalt fallen bundesweit überwiegend besorgt und kritisch aus, Ulrike Klein.
4: Der Münchner Kardinal Marx ruft nach der Wahl in Sachsen-Anhalt zum Einsatz für die Menschenwürde auf. Der Vorsitzende der Gewerkschaft Verdi forderte eine klare Haltung gegen eine Zusammenarbeit mit der AfD. Die Bundeskonferenz der Migrantenorganisationen forderte unterdessen eine verbindliche Abgrenzung demokratischer Parteien von der AfD. Der Zentralrat deutscher Sinti und Roma Romani Rose warnt nach dem AfD-Wahlsieg in Sachsen-Anhalt vor Gefahren für Demokratie und Rechtsstaat. Zur DNA der AfD gehöre auch die Verharmlosung der NS-Zeit, betonte Rose. Der Sozialverband VDK sieht die Rechte von behinderten Menschen in Sachsen-Anhalt in Gefahr. Die türkische Gemeinde erklärte, Minderheiten fragten sich nach der Wahl, ob sie weiter sich erleben könnten.
2: AfD-Spitzenkandidat Siegmund sieht nach der Landtagswahl einen klaren Regierungsauftrag für seine Partei. Die AfD will Gespräche führen, doch andere Fraktionen lehnen eine Zusammenarbeit bisher ab. Nur das BSW kann sich eine punktuelle Zusammenarbeit vorstellen. In Sachsen hat die Polizei 9 weitere Sprengvorrichtungen an Hochspannungstrassen entdeckt. Spezialkräfte entschärften die Sprengsätze im Landkreis Görlitz. Bereits am Samstag waren 12 Sprengsätze nahe Brandenburg gefunden worden. Die Polizei sucht weiterhin nach einem 48-jährigen Tatverdächtigen. Die EU investiert 200 Millionen Euro in Grönland. Ursula von der Leyen unterzeichnete dazu eine Vereinbarung in Nuuk. Das Geld soll 2026 und 2027 ausgezahlt werden. Gefördert werden Bildung, Fischerei, Wasserkraft und kritische Rohstoffe. Damit will die EU ihre Zusammenarbeit mit Grönland stärken. Und fast 50 Jahre nach seinem Tod wird der Nachlass von Schauspieler Heinz Erhardt öffentlich in einer Ausstellung zugänglich. Nach einem jahrelangen Erbstreit kommt die Sammlung nun nach Bonn. Dazu gehören Briefe, Fotos, seine Schreibmaschine und 19 Tagebücher.
0: Die Nachrichten wurden bereitgestellt von Radio Aktuell. 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
2: Die aktuellen Temperaturen: Köln 30 Grad, Hamburg 25 Grad, Bremen 27, Berlin 21, Dresden 22 Grad. In Frankfurt am Main 30 Grad, Stuttgart 30, München 28 Grad, Erfurt 26, im Münster 28 Grad. Sonne und Wolken wechseln sich heute ab und es bleibt die meiste Zeit trocken.

0: Ja, die Woche läuft einfach besser, wenn sie mit schönster Popmusik und starker Message kombiniert wird. Grüßt euch bei ERF Yes. Genau dafür ist das Album der Woche da. Und diese Woche kommt das tatsächlich aus Deutschland, genauer gesagt aus Köln, von Könige und Priester. Die Band, die formiert sich rund um die Brüder Jonathan und Thomas Enz und dessen Ehefrau Florence Joy. Und gemeinsam machen sie seit 2007 Musik. Also, ja, seit fast 20 Jahren. Und in dieser Zeit, da hat sich eine Handlungsweise entwickelt, wie mir Thomas Enz verraten hat.
1: Wir haben ja für uns einfach eine Art und Weise gefunden, die sehr liebevoll ist und die nicht mit, sag ich mal, mit der Bibel in die Fresse, sondern wir müssen auch keinen überreden und überzeugen, sondern unser Steckenpferd ist, unser Glauben zu leben.
0: Ja, und das tun Könige und Priester nicht nur im Studio hinter verschlossenen Türen oder in geschlossenen Clubs. Nein, sie feiern ihre Konzerte auch gerne mal an öffentlichen Plätzen. Und dabei ist ihnen wichtig, es muss einladend sein, aber nicht aufdringlich.
1: Leute, die vorbeigehen, die dürfen mal reinschnuppern und dann selber entscheiden, ob sie das wollen oder nicht.
0: Finde ich cool. Ihr auch? Genau da auftauchen, wo Menschen sind, mit all den Fragen und Problemen, die sie so haben. Ihnen geben sie niedrigschwellig die Möglichkeit, Antworten zu finden. Und nicht nur den Passanten bieten Könige und Priester Anknüpfpunkte.
1: Wir wollen ganz viele Newcomer und auch Künstlern die Plattform geben, die wirklich das Herz haben, durch ihre Kunst den Himmel auf die Erde zu bringen. Aber wir wollen natürlich auch den Anfang setzen, den Grundstein, weil wir eine Art und Weise haben, Menschen, die kirchenfern sind, mit unserer Musik zu erreichen, die nicht gezwungen ist.
0: Das Herz für Jesus und den Blick für die Menschen. Könige und Priester haben ein klares Verständnis dafür, was sie tun wollen, und dafür schreiben sie auch ihre Songs. Wie zum Beispiel Rückenwind, den hört ihr jetzt von unserem Album der Woche Ich liebe dieses Leben bei ERF Yes.

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1: Wenn du Schmerzen hast, er ist der, der die Schmerzen wegnimmt. Wenn du dich verloren fühlst und den Weg nicht mehr weißt, er bereitet dir einen Weg. Wenn du Freiheit suchst und einen Retter brauchst, er befreit und rettet dich. Wenn du in Ketten liegst, er sprengt die Ketten. Zach Williams, Chainbreaker.
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Kuchen habe ich keinen gefunden. Partyhut habe ich auch nicht auf. Aber ich habe eine Partytröte gefunden. Und die betätigen wir gleich ein zweites Mal. Denn hier bei ERF Yes feiern wir heute doppelt Geburtstag am 7. September von zwei Musikern bzw. einer Musikerin und einem Musiker hier von der ERF Yes Playlist. Und den Anfang, den macht Chris Ransomer. Der kommt ursprünglich aus Michigan, mittlerweile lebt er aber natürlich in Nashville. An der High School, da hat er sich das Gitarrespielen beigebracht und ist dann erstmal beim kirchlichen Veranstaltungen aufgetreten. Und bei einer Reise nach Guatemala hat er dann den Entschluss gepackt, weißt du was, ich will hauptberuflich über meinen Glauben an Gott singen. Aber da soll mir niemand reinreden und deshalb ist er seit Anfang seiner Karriere an als Indie-Artist unterwegs, also ganz ohne Label im Rücken, aber das kann sich trotzdem sehen lassen. Geburtstagskind des Tages Nummer 1, Chris Ransomer, hört ihr jetzt bei ERF Yes mit Not Giving Up On You und danach stelle ich euch Geburtstagskind Nummer 2 vor.

Chris Ransima. Not giving up on you. Geburtstagskind des Tages Nummer 1. Er feiert heute seinen 31. Geburtstag. Und damit ist er genau ein Jahr jünger als Katie Hurst. Auch ihr gratuliere ich heute ganz herzlich zum Geburtstag, sagt Gottes Segen. Katie kommt aus einer Kleinstadt in Tennessee und hat da mit 15 Jahren angefangen, Gesangsunterricht zu nehmen. Aber auf die Bühne wollte sie wirklich nie. Sie hat nämlich echt Angst, vor Menschen zu singen. Im Gesangunterricht soll sie deshalb mal einen 4-minütigen Song einfach nur gesummt haben. Das wäre vielleicht auch mal eine Überlegung für mich beim Moderieren. Einfach mal summen. Mal schauen. Später arbeitet sie dann am College mit Jugendlichen und merkt, ja, viele, die haben diese Angst und Unsicherheit genauso wie ich. Und deshalb geht sie dann mit gutem Beispiel voran und stellt sich hinters Mikro. Sie zeigt also nicht nur, das ist, was ich glaube, sondern auch, hey, du und ich, wir sind stärker als unsere Ängste. Wie stark ist das, oder? Genauso stark wie ihre Songs übrigens. Hier ist Geburtstagskind des Tages Nummer 2, Katie Hurst mit All the Things bei ERF Yes.

Cooler Sounds. Katie Hurst, eins der beiden Geburtstagskinder des Tages hier bei ERF Yes. Ich sag nochmal Happy Birthday und Gottes Segen an Chris Rensimer und Katie Hurst.

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1: Ich bin Marvin Standke. Kanzler Merz hält trotz der CDU-Niederlage in Sachsen-Anhalt am Reformkurs fest. Er will die geplanten Reformen auf Bundesebene unverändert fortsetzen. Allerdings müsse die Regierung ihre Vorhaben den Menschen besser erklären. Arbeitsministerin Baas verteidigt den Reformkurs als notwendig und richtig. Die Grünen fordern dagegen einen grundlegenden politischen Richtungswechsel. AfD-Spitzenkandidat Siegmund sieht nach der Wahl einen Regierungsauftrag für seine Partei. Die AfD will deshalb Gespräche mit anderen Fraktionen und Abgeordneten führen. Für die absolute Mehrheit fehlen ihr allerdings 3 Sitze. Alle anderen Parteien lehnen eine Zusammenarbeit mit der AfD bislang ab. Nur das BSW kann sich punktuelle Kooperationen vorstellen. CDU-Ministerpräsident Schulze sieht seine Partei künftig in der Opposition. In Nepal wird heute mit einem nationalen Trauertag der Flutopfer gedacht.
2: Landesweit wehen die Flaggen auf Halbmast. In Kathmandu gibt es Mahnwachen. Bei der Katastrophe Ende August starben bisher mehr als 1300 Menschen. Tausende weitere Menschen werden noch vermisst. Auslöser war vermutlich ein Gletscherabbruch im Himalaya. Ulrike Klein, Redaktion.
1: Die EU will ihre Zusammenarbeit mit Grönland deutlich ausbauen. EU-Kommissionspräsidentin von der Leyen unterzeichnete dazu eine gemeinsame Erklärung. Bis Ende des Jahres sollen 200 Millionen Euro zusätzlich fließen. Das Geld soll Rohstoffprojekte und sichere Internetverbindungen unterstützen. Hintergrund sind auch die Gebietsansprüche von US-Präsident Trump auf Grönland. Und Freundschaften sind nicht nur schön, sondern können auch unserer Gesundheit gut tun. Forschungsarbeiten bringen jetzt enge Freundschaften mit mehr Wohlbefinden und besserem Gesundheitsverhalten in Verbindung. Auch das Schlaganfallrisiko kann bei starken sozialen Beziehungen geringer sein. Eine Übersichtsarbeit bestätigt den positiven Zusammenhang mit dem Wohlbefinden. Experten empfehlen deshalb, Freundschaften bewusst zu pflegen und Zeit füreinander einzuplanen.
0: Die Nachrichten wurden bereitgestellt von Radio Aktuell. 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
1: Die aktuellen Temperaturen: Köln 30 Grad, Hamburg 25 Grad, Bremen 27, Berlin 21, Dresden 22 Grad. In Frankfurt am Main 30 Grad, Stuttgart 30, München 28 Grad, Erfurt 26, im Münster 28 Grad. Sonne und Wolken wechseln sich heute ab und es bleibt die meiste Zeit trocken.

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1: Ich bin Marvin Standke. Kanzler Merz hält trotz der CDU-Niederlage in Sachsen-Anhalt am Reformkurs fest. Er will die geplanten Reformen auf Bundesebene unverändert fortsetzen. Allerdings müsse die Regierung ihre Vorhaben den Menschen besser erklären. Arbeitsministerin Baas verteidigt den Reformkurs als notwendig und richtig. Die Grünen fordern dagegen einen grundlegenden politischen Richtungswechsel. AfD-Spitzenkandidat Siegmund sieht nach der Wahl einen Regierungsauftrag für seine Partei. Die AfD will deshalb Gespräche mit anderen Fraktionen und Abgeordneten führen. Für die absolute Mehrheit fehlen ihr allerdings 3 Sitze. Alle anderen Parteien lehnen eine Zusammenarbeit mit der AfD bislang ab. Nur das BSW kann sich punktuelle Kooperationen vorstellen. CDU-Ministerpräsident Schulze sieht seine Partei künftig in der Opposition. In Nepal wird heute mit einem nationalen Trauertag der Flutopfer gedacht.
2: Landesweit wehen die Flaggen auf Halbmast. In Kathmandu gibt es Mahnwachen. Bei der Katastrophe Ende August starben bisher mehr als 1300 Menschen. Tausende weitere Menschen werden noch vermisst. Auslöser war vermutlich ein Gletscherabbruch im Himalaya. Ulrike Klein, Redaktion.
1: Die EU will ihre Zusammenarbeit mit Grönland deutlich ausbauen. EU-Kommissionspräsidentin von der Leyen unterzeichnete dazu eine gemeinsame Erklärung. Bis Ende des Jahres sollen 200 Millionen Euro zusätzlich fließen. Das Geld soll Rohstoffprojekte und sichere Internetverbindungen unterstützen. Hintergrund sind auch die Gebietsansprüche von US-Präsident Trump auf Grönland. Und Freundschaften sind nicht nur schön, sondern können auch unserer Gesundheit guttun. Forschungsarbeiten bringen jetzt enge Freundschaften mit mehr Wohlbefinden und besserem Gesundheitsverhalten in Verbindung. Auch das Schlaganfallrisiko kann bei starken sozialen Beziehungen geringer sein. Eine Übersichtsarbeit bestätigt den positiven Zusammenhang mit dem Wohlbefinden. Experten empfehlen deshalb, Freundschaften bewusst zu pflegen und Zeit füreinander einzuplanen.
0: Die Nachrichten wurden bereitgestellt von Radio Aktuell. 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
1: Die aktuellen Temperaturen: Köln 30 Grad, Hamburg 25 Grad, Bremen 27, Berlin 21, Dresden 22 Grad. In Frankfurt am Main 30 Grad, Stuttgart 30, München 28 Grad, Erfurt 26, in Münster 28 Grad. Sonne und Wolken wechseln sich heute ab und es bleibt die meiste Zeit trocken.

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1: Ihr alle kennt es, dieses übertriebene Verkäuferlächeln, wenn ihr einen Laden betretet. Wenn die Mitarbeiterin auf euch zugeflogen kommt und euch anlächelt, als wärt ihr das Highlight der Woche. Ich meine, ein normales Lächeln tut's doch auch, oder? Ich mag es nicht, wenn aus einem Lächeln ein Handel wird. Ich lächle dich an, damit du etwas Bestimmtes tust. Zum Beispiel etwas kaufen. Ein echtes Lächeln will nichts von dir. Es will etwas für dich. Das Prinzip finde ich auch in diesem Ausspruch in der Bibel wieder. Täuscht nicht nur vor, andere zu lieben, sondern liebt sie wirklich. Wenn ich ein Lächeln oder sogar Liebe heuchle, dann nur, weil ich den anderen zu einer bestimmten Reaktion bringen will. Es wird zum Vorwand für meinen Vorteil. Was denkst du, will echte Liebe?
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1: Alles kann Gott. Nur eins nicht. Die enttäuschen, die ihm vertrauen. Ernst Mudersohn.

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1: Wie die Lebensumstände auch sein mögen, Gott ist da, unsichtbar, verborgen. Er wartet darauf, von uns entdeckt zu werden. Mike Iaconelli.

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Ja, du hast es wirklich drauf. 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Komm mit.

Vater unser im Himmel, geheiligt werde dein Name, dein Reich komme, dein Wille geschehe, wie im Himmel so auf Erden. Unser tägliches Brot gib uns heute und vergib uns unsere Schuld, wie auch wir vergeben unseren Schuldigern. Und führe uns nicht in Versuchung, sondern erlöse uns von dem Bösen. Denn dein ist das Reich und die Kraft und die Herrlichkeit in Ewigkeit. Amen.

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1: Das Unterbewusstsein ist schon ein krasses Ding, oder? Wir können uns damit selbst überraschen, weil wir Sachen denken, von denen wir gar nicht wissen, dass wir sie denken. Das kann sowohl spannend als auch erschreckend sein. Denn das Unterbewusstsein hat direkten Einfluss auf unsere Gefühle und lenkt uns dadurch ein Stück weit. In ihm liegt oft unsere wahre Antriebskraft verborgen. Und ich denke, jeder von uns fragt sich manchmal, hä, warum habe ich das so und so gemacht oder so und so reagiert? Hier schlummert, was wir sehr früh gelernt haben, über die Welt zu glauben. Uns mag das ein Rätsel sein, aber es gibt jemanden, der den Schlüssel dazu kennt und uns besser versteht als wir selbst. In der Bibel heißt es, erforsche mich, Gott, und erkenne mein Herz. Prüfe mich und erkenne meine Gedanken.
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